0: die Zeit. Es ist 6 Uhr. 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
2: Im Studio Holger Dilk. Schönen guten Morgen. Die neue Verpackungsverordnung der Europäischen Union macht vielen Online-Händlern auch in Deutschland zu schaffen. Mit der Verordnung will die EU Müllmengen reduzieren. Verbunden ist das aber mit einem hohen bürokratischen Aufwand und Zusatzkosten in dreistelliger Höhe, weil Händler nun Ansprechpartner in anderen Ländern benennen müssen. Für kleinere Betriebe lohnt sich der Versand dorthin damit nicht mehr, so René Glaser vom Handelsverband.
3: Das gilt insbesondere für Händler, die nur gelegentlich Waren versenden, beziehungsweise diese Waren in mehrere europäische Länder versenden, da für jedes Land ein eigener Bevollmächtigter bestellt werden muss.
2: Ein junger Mann aus dem Raum Trier soll Jugendliche im Internet zu schweren Straftaten angestiftet haben. Die Bundesanwaltschaft hat die Ermittlungen übernommen. Sönke Röhling, das Ganze erinnert an den sogenannten White Tiger aus Hamburg.
4: Ja, und die Taten gehen auch genau in die gleiche Richtung. Der 19-Jährige soll Rädelsführer einer terroristischen Vereinigung sein, die im Internet gezielt nach jungen Menschen sucht und sie so manipuliert, dass die sich dann selbst verletzen oder sogar umbringen. Der 19-Jährige wurde bereits Mitte März festgenommen. Seitdem sitzt er in Untersuchungshaft. Gegen den sogenannten White Tiger läuft bereits der Prozess vor dem Landgericht Hamburg. Auch er soll Kinder im Netz schwer missbraucht haben.
2: Der Deutsche Städtetag fordert die Einführung einer Pflegevollversicherung. Die Kommunen stünden aktuell komplett an der Wand, weil sie einspringen müssen, wenn Senioren die Heimplätze nicht mehr selbst bezahlen können, so Städtetagspräsident Jung in der Neuen Osnabrücker Zeitung. Auf den Autobahnen drohen heute und Sonntag viele Staus. Laut ADAC fahren viele Urlauber nach Hause, andere starten erst in die Ferien. Besonders voll kann es Richtung Norden an den Küsten und vor den Alpen werden. Dazu bremsen bundesweit rund 1000 Baustellen den Verkehr aus. David gegen Goliath heißt es ab heute. Im DFB-Pokal steht die erste Runde auf dem Programm. 64 Teams wollen ins Endspiel nach Berlin. Mehr von Silas Quiring.
5: Zum Auftakt bekommt es heute Abend unter anderem Oberligist SC St. Tönis mit Eintracht Frankfurt zu tun. Und Drittligist Hansa Rostock spielt gegen den Finalisten der Vorsaison, den VfB Stuttgart. Morgen spielt dann unter anderem RB Leipzig bei Eintracht Trier aus der Regionalliga. Und am Montag trifft Bundesliga-Rückkehrer Schalke 04 auf den hallischen FC. Titelverteidiger FC Bayern und Dortmund steigen erst in 2 Wochen in den Pokal ein. Sie spielen morgen erstmal um den Supercup.
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6: Mit KI-Support. Viele Wolken gibt's heute Morgen. An der Küste kommen vereinzelt Schauer oder kurze Gewitter runter. Im Laufe des Tages wird's im Süden richtig nass mit verbreitet Regen, teils kräftig und mit Gewittern. Sonst wechseln sich Wolken und trockenere Phasen ab. Die Höchstwerte liegen zwischen 18 und 27 Grad. Morgen geht's mit Sonne und Wolken weiter, dazu maximal 23 Grad.

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0: Diana Ross and Supremes, Let It Your Love Go, war der Opener meiner Sendung
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0: Endlich Freitag. Freitag ist heute der 21. August 2026 und ihr hört die Sendung Der Morgen mit Gernot. Gleich zum Anfang mal eine kleine Entschuldigung. Ich habe gemerkt, diese Sendung, die davor war, ne, ihr wisst ja, meine Sendung wird ja immer wiederholt von 3 bis 6 Uhr, die war leider vom Mittwoch. Ich weiß. Ich Dösel musste gestern los, ja, sofort gleich nach der Sendung, nach 9, und habe also die Wiederholungssendung nicht mehr reingetan in den Ordner praktisch, der dann dafür zuständig ist, dass morgens um 3 die Sendung abgespielt wird. Es tut mir leid, dass ihr dann davon Mittwoch hören musstet. Ausfall gibt's nicht. Das Problem ist nur, dass dann also praktisch eine Sendung von vor 2 Tagen kommt, anstatt die vom Vortag. Sorry, tut mir leid, ich achte drauf und mach mir jetzt einen Knoten ins Taschentuch. Hier zu den anderen 7 Knoten, die da schon drin sind. Ne? Kommt nicht mehr vor, die hier definitiv hört ihr. Montag früh ist versprochen, da passe ich peinlichst genau auf. Ihr Lieben, zur vollen Stunde wird der Nachrichten-, Sport- und Wetterbericht hören bei mir in der 20. Sendeminute. Da gibt's einen kleinen Beitrag. Um 9:30 dann die Wetteraussichten und 9:50 gucken, wer heute Geburtstag hat. Musikalischerseits wie immer der stete Wechsel von deutsch in nicht deutsch gesungenem Liedgut und dazwischen die aktuelle Uhrzeit. 6:08 haben wir es, 6:08. Jetzt gibt's nach dem Englischen von Diana Ross was Deutsches von Ronny und die heißen Kartoffeln. Mein Auto ist kaputt, tuk tuk, moin moin, Prost Kaffee.

0: Hört sich an wie so ein 311er Porsche oder sowas. Ronny and the Hot Potatoes, mein Auto ist kaputt. Tok, tok, tok, tok, tok, tok, tok, tok. 6 Uhr und 12 Minuten haben wir es. 3 Minuten vor Viertel 7. Wie immer gibt es so einen oder anderen Titel von Cenk und Stevens, von denen habe ich bestimmt auch so 60, 70 Titel bestimmt drin, ne? Ja. Das ist mein Jugendidol, da stehe ich auch zu, kein Problem. Baby If Retouch, haben wir jetzt.
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0: Shaken Stevens, Baby, Every Touch. Um 6 Uhr und 15 Minuten, ganz genau, Viertel 7 haben wir es, oder auch Viertel nach 6 genannt. Atemlos geht's jetzt durch die Nacht nochmal kurz, ja, bevor dann der Morgen richtig beginnt mit Helene Fischer, ja. Ich denke mal, ist durchaus einer ihrer berühmtesten Songs. Nicht der, da gibt's vielleicht noch ein paar andere sogar, aber der hier ist ja im Zusammenhang mit der Fußballweltmeisterschaft unheimlich berühmt geworden.
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0: Helene Fischer, atemlos durch die Nacht hier in meiner Sendung, der Morgen mit Gernot und als ausgleichende Gerechtigkeit dann nächste Stunde oder so ein von Andrea Berg. 6 Uhr und 20 Minuten, 10 Minuten vor 6:30. Ihr wisst, zu dieser Zeit gibt's bei mir dann immer den Beitrag. Genau, den Beitrag, den hören wir jetzt auch. Und danach Slay Fox und Let's Go All The Way. Na bitte. Ein technisch versierter Scherzbold hat in Frankfurt-Oder den Lautsprecher am Turm der historischen Marienkirche manipuliert und die Innenstadt mitten in der Nacht mit Popmusik beschallt. Das einstündige unerwünschte Konzert war am Mittwochabend im Stadtzentrum weithin und sehr laut zu hören, berichtete die Polizei am Donnerstag. Um den Lärm zu stoppen, stiegen die Beamten auf den mittelalterlichen Turm und entdeckten hoch oben, dass ein Walkman über eine Schaltuhr am Lautsprecher angeschlossen war. Etliche Bürger hatten sich bereits über den ruhestörenden Lärm beschwert. Sogar die Feuerwehr rückte aus, um notfalls die große Leiter auszufahren. Der Verursacher des Lärms war auch am Donnerstag noch unbekannt. Für Polizeisprecher Dieter Schulze ist aber klar, der muss sich ausgekannt haben.
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0: Slay Fox und Let's Go All The Way. Schöne Nummer, rocklastige Klänge zum Wachwerden, zum Ohren durchpusten. Hier in meiner Sendung Der Morgen mit Gernot. 6 Uhr und 26 Minuten haben wir es. 4 Minuten vor 6:30. Jetzt gibt's ein schnuckeliges Medley für die gemäßigte Unterhaltungsmusik mit Disco Fox Garantie. Mein lieber Mann, auf so eine Moderation muss man erstmal kommen. Gernot, was hast du bloß im Kaffee? Uwe Busse mit dem Uwe Busse Hit Medley. Allerdings hier die gekürzte Variante, die Radio-Edit-freundlichere.
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0: Genau, die gekürzte Variante, das Uwe Busse Hitmetal geht sonst 6 Minuten 10 oder so, habe ich auch schon mal gespielt, hier bei mir in der Sendung, der Morgen mit Gernot, und nächste Mal bestimmt dann wieder die volle Variante. 6 Uhr und 30 Minuten haben wir es, ganz genau 6:30. Jetzt gibt's das Wetter und ein paar Verbrauchertipps, wie immer schließen sich an, wisst ihr ja, und dann eine schöne Nummer von den Bee Gees, beziehungsweise Dingens, Barry Gibb, ne? Und was fällt mir noch dazu ein? Das Ding gibt es auch in Deutsch. Tatsächlich, wenn wir demnächst mal hören, ja? Susanne Schubert, viel zu heiß, singt sie das Ding in Deutsch. Wenn wir demnächst mal hören, hier das Original You Win Again, aber erst das Wetter.
1: Mit KI-Support. Viele Wolken gibt's heute Morgen. An der Küste kommen vereinzelt Schauer oder kurze Gewitter runter. Im Laufe des Tages wird's im Süden richtig nass mit verbreitet Regen, teils kräftig und mit Gewittern. Sonst wechseln sich Wolken und trockenere Phasen ab. Die Höchstwerte liegen zwischen 18 und 27 Grad. Morgen geht's mit Sonne und Wolken weiter, dazu maximal 23 Grad.

0: Die BGs mit Euro Win Again um 6:35. Zeig mal, ja, gerade noch so. 35, aber gerade noch so. Ihr Lieben, die Flippers, die habe ich auch immer sehr gerne im Programm. Die, wenn wir jetzt hören, mit dem Titel Kein Weg zu weit. Und danach gucken wir mal, wer heute Geburtstag hat.
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Na, schauen wir mal. Wer hat denn heute am 21. August Geburtstag? Oliver Geisen, ja, der deutsche Fernsehmoderator, wird heute 57 Jahre alt, 1969 geboren. Carrie Ann Moss, ja, die kanadische Schauspielerin von Matrix, kennt ihr bestimmt vielleicht. Die ist 1967 geboren und wird heute 69 Jahre alt. Herzlichen Glückwunsch zum Purzeltag. Die Prinzessin Margret, ja, die Schwester von Queen Elizabeth II., am 21. August 1930 geboren. Sie verstarb 2002 im Alter von 71 Jahren. Und eine Country-Größe sondersgleichen. Der US-amerikanische Country-Sänger und Songwriter Kenny Rogers, ja, am 21. August 1938 geboren und verstarb im Alter von 81 Jahren 2020. Den hören wir jetzt auch, und zwar mit dem Titel Ruby, Don't Take Your Love to Town. Schöne Nummer. Kenny Rogers und allen anderen Geburtstagskindern selbstverständlich auch alles Gute zum heutigen Purzeltag. 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
1: Geburtstagskind des Tages, Kenny Rogers und Ruby, Don't Take Your Love to Town. Der Gerhard Wendland hat eine schöne deutsche Cover-Variante davon gemacht, fällt mir gerade ein. Ne? Herzlichen Glückwunsch nochmal. 6 Uhr und 43 Minuten haben wir es, 2 Minuten vor 6:45. Gigi Anderson knutscht uns jetzt in den Himmel. Küss mich in den Himmel, singt er.
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0: Küss mich in den Himmel, Gigi Anderson, der hat's aber auch wirklich immer drauf, ne? Gute Laune Musik und gute Unterhaltungsmusik vor allen Dingen darzustellen. Das ist echte 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Dich? Nee? Na gut, dann vielleicht mit dem Augenlid so ein bisschen? Noch zu müde für, wa? Ja, ich verstehe. Ihr Lieben, zum Ende meiner Sendung, ne? Ganz zum Ende. Nee, der ist jetzt noch nicht. Nein, nix Bravo und Hurra schreien. Nee. So weit ist es noch nicht. Ihr wisst das dann, so eine Minute vor neun, ne? Da spiele ich doch immer die letzte Strophe vom Günter Gabriel in seinen Titel Deutschland ist. Ne? Der ganze Titel ist klar, den hören wir irgendwann später mal hören, davon will ich jetzt nicht reden. Aber es gibt ein englisches Original, wo er das her hat. Das Ding ziehen wir uns jetzt mal rein. Das Original kommt von Tom T. Hall und heißt Country Is. Das Ding ziehen wir uns jetzt rein, die Melodie kennen wir von Deutschland ist, ne? Ist klar. Und nun in Englisch, ja, wer weiß, was der da singt alles. Ja? Vielleicht singt der schmutzige Sachen. Prima, da gibt es bestimmt noch eine Verlängerung oder so, eine Maxi-Fassung.
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0: Hat er wiedererkannt? Ja, so ein bisschen anders klingt es schon, aber es ist tatsächlich das Vorbild, ja, das geistige Vorbild von Deutschland ist und Günter Gabriel seinem legendären Song, wo ihr immer die letzte Strophe hört, bei mir, wenn ich meine Sendung beende, ne? Der Text von Günter Gabriel, der ist ja unheimlich passend, ja, und überleg mal, wie alt der Titel schon ist und heute aktueller denn je, ja. Ja, Deutschland ist das, was wir aus Deutschland machen. Das stimmt. Ja, wir müssen aufpassen, dass unser schönes Heimatland nicht den Bach runter rennt. Und da ist jeder zu aufgerufen, ein bisschen seinen Teil dazu beizutragen. Ne? Völlig richtig. So, ihr Lieben, neues Thema. Pretty Belinda kennen wir durchaus. Na klar, vom Chris Andrews bzw. Ted Heron. Der singt auch eine deutsche Variante. Wir hören jetzt von Bernd Spier eine deutsche Variante. Pretty Belinda, bitteschön.
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0: 6:52 Uhr, 8 Minuten vor 7.

Da haben wir Kinder auch einen schmutzigen Text zu gemacht, aber den kann ich nicht sagen, der ist nicht ganz jugendfrei. Ja, ich sitze im Schlauchboot und nein, Gerlo, du singst das jetzt nicht. Außerdem kannst du gar nicht singen, das stimmt. Bernd Spier mit dem Chris Andrews Song Pretty Belinda hier in der deutschen Fassung. 6 Uhr und nach gleich 55 Minuten, 5 Minuten vor 7. Ihr Lieben, die erste Stunde haben wir zusammen geschafft. Freue ich mich, dass ihr so zahlreich eingeschaltet habt. Ja, wie immer. Einige müssen ja los. Oh, die habe ich gar nicht verabschiedet. Ins Wochenende, ne? Alle anderen schönartig sitzen bleiben und erwartungsvoll die Nachrichten lauschen. Vielleicht mal mit einer guten Meldung. Vielleicht, ja. Man hofft ja jeden Tag, dass man in den Nachrichten mal was Gutes hört, ne? Ach, in den letzten Monaten nur so ein Schnickschnack mit Kopfschütteln. Nee, man mag schon gar keine Nachrichten mehr hören, ne? Aber die Hoffnung stirbt zuletzt. Vielleicht gibt's dann doch eines Tages die Mail, dass der Typ zwischen Februar und April mit dem Hubschrauber abgestürzt ist. Gernot, du bist ja ein Böser. Mir doch egal. Ja, mir egal. 87% wollen den nicht mehr. An der Stelle, also ich würde bei 50% schon den Hut nehmen. Definitiv, weil ich hätte einen Hintern in der Hose, ne? Und ich will ja ein bisschen Gesicht wahren. Wenn mich 50% der Leute nicht mehr mögen, dann gehe ich. Logisch, freiwillig. Ja, mache ich ja auch immer, wenn ich zum Grillfest gehe und die Hälfte der Leute sagen, Gerlo, du bist besoffen, geh nach Hause. Dann geh. Das ist in Ordnung, ne? Das ist dann der Punkt, wo ich dann gehe. Dass du ein bisschen dämlich bist, Gerlo, das weißt du schon, wa? Ja, stimmt. Montag bis Freitag von 6 bis 9. Jetzt gibt's noch Kim Wilde und Secret Love. Und dann freue ich mich, euch in der zweiten Stunde wieder begrüßen zu dürfen. Bis gleich, ihr Lieben.

0: Zeit. Es ist 7 Uhr. 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
2: Im Studio Holger Dilk. Schönen guten Morgen. Die neue EU-Verpackungsordnung stößt vielen deutschen Online-Händlern sauer auf. Mit der Verordnung will die EU eigentlich Müllmengen reduzieren. Dirk Justus.
3: Ja, eigentlich. Aber verbunden ist das Ganze mit einem hohen bürokratischen Aufwand und Zusatzkosten, weil Händler nun Bevollmächtigte in anderen Ländern benennen müssen. Viele haben den Versand in andere EU-Länder deshalb bereits eingestellt. Die IHK Leipzig etwa erwartet jetzt, dass die Verordnung noch einmal angepasst wird, um kleine Händler zu entlasten, die kaum Verpackungsmüll produzieren.
2: Der niedrige Füllstand der Gasspeicher in Deutschland sorgt weiter für Kritik. Die Speicher sind aktuell nur rund zur Hälfte gefüllt. Grund dafür sind hohe Preise auf dem Weltmarkt durch den Iran-Krieg. Bis November müssen die Speicher laut Gesetz zu 80% gefüllt sein. Das ist ambitioniert, so Netzagenturchef Müller im ZDF.
4: Es ist genug Gas verfügbar. Man muss es nur einkaufen und einspeichern. Das kann man Stand heute, Mitte, Ende August, auch noch schaffen. Man muss dafür nur jetzt richtig ranklotzen.
2: In einem Brief an die Bundesregierung fordern Wirtschaftsverbände und Konzerne schnelle Reformen. Wie die Mediengruppe Bayern schreibt, geht es etwa um die hohen Energiekosten und die steigenden Beiträge für die Sozialversicherung. Zu den Unterzeichnern gehören unter anderem Audi, BMW und Siemens. Die Bundesanwaltschaft ermittelt gegen einen jungen Mann aus Rheinland-Pfalz, der Jugendliche im Internet zu schweren Straftaten angestiftet haben soll. Der Fall erinnert an den sogenannten White Tiger aus Hamburg, gegen den wegen ähnlicher Fälle gerade der Prozess läuft. Auf Deutschlands Autobahnen drohen am Wochenende wieder viele Staus, vor allem heute und am Sonntag. Laut ADAC fahren viele Urlauber nach Hause, andere starten erst in die Ferien. Besonders voll kann es Richtung Norden, zu den Alpen und an den Küsten werden. Dazu bremsen rund 1000 Baustellen den Verkehr aus. David gegen Goliath heißt es ab heute, denn im DFB-Pokal steht die erste Runde auf dem Programm. 64 Teams wollen ins Endspiel nach Berlin. Zum Auftakt bekommt es heute Abend unter anderem Oberligist SC St. Tönis mit Eintracht Frankfurt zu tun und Drittligist Rostock spielt gegen den VfB Stuttgart.
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5: Mit KI-Support. Wolkig ist es heute Morgen in vielen Ecken und im Südosten kann auch mal ein Schauer oder ein kurzes Gewitter dabei sein. Später wird es unterm Strich wechselhaft, im Süden kommt länger Regen runter, Richtung Alpen sind am Nachmittag auch kräftige Gewitter drin. Dazu werden es 18 bis 27 Grad. Morgen bleibt es eher durchwachsen mit einzelnen Schauern, maximal 23 Grad.

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0: Das war doch mal ein schöner Opener, ne? Den kennen wir doch, oder? Woher kennen wir den denn, ne? In Deutsch, genau. Zwei kleine Italiener, Conny Frobes, singt das Ding in Deutsch. Und hier die englische Variante, Gino. Das war der Opener der zweiten Stunde meiner Sendung.
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0: Freitag ist heute. Freitag ist der Freitag in der Woche. Ihr wisst, der 21. August 2026. Ihr hört die Sendung Der Morgen mit Gernot zum Start ins wohlverdiente Wochenende hier in der zweiten Stunde. Meine Sendung gibt's live montags bis freitags von 6 bis 9 und unlive mitten in der Nacht von 3 Uhr bis 6 Uhr immer die Wiederholung vom Vortag. Ihr hört zur vollen Stunde bei mir immer die Nachrichten, Sport und Wetterbericht in kompakter Variante. Dann gibt's einen kleinen Beitrag in der 20. Sendeminute und um halb, da hören wir die Wetteraussichten, 10 nach halb, so circa plus minus Peng. Gucken wir mal nach, wer heute Geburtstag hat. Musikalischerseits der stete Wechsel im Liedgut, im gesungenen Liedgut von Deutsch auf Nichtdeutsch und dazwischen, na klar, die aktuelle Uhrzeit. 7 Uhr und 8 Minuten haben wir es jetzt, 8 Minuten nach 7. Die Honeycombs, die singen den Titel Hab ich das Recht? Sie singen ihn auch in Englisch und da heißt er Have I the Right? Und jetzt hier von Ihnen selbst höchstpersönlich die deutsche Fassung. Ich find's schön, dass ihr da seid und freue mich auf die nächsten gut 50 Minuten euer Gastgeber zu sein.

The Honeycombs. Man hörte richtig, dass sie sich echt Mühe gegeben haben mit ihrem Dialekt, hätte ich jetzt beinahe gesagt. Mit ihrem nicht ganz klaren deutschen Deutsch. Mit ihrem ganz, nicht ganz klaren deutschen Deutsch. Gernot, so wie die Honeycombs eben gesungen haben, so sprichst du. Ja. Okay, wir haben 7 Uhr und 11 Minuten in der Zwischenzeit, 4 Minuten vor Viertel 8. Die Stones sind mal wieder angesagt, schwere Granaten aus den 60er, 70er Jahren, The Last Time. Wobei, warte mal, Moment, ich überlege gerade, ist das Ding tatsächlich, doch, ist er. Mensch, die Zeit vergeht, hätte ich nicht gedacht, ja, tatsächlich 1971, die Rolling Stones, The Last Time, bitte.

0: Mehr die Helene Fischer hört, ja, mit Atemlust durch die Nacht. Und ihr wisst ja, ich versuche immer ausgleichende Gerechtigkeit zu tätigen und spiele, wenn ich die eine spiele, auch die andere Dame, weil tatsächlich sonst immer wieder das Gleiche passiert. So wie bei mir, Quatsch über das Gleiche. Aber es ist tatsächlich so, ich kriege dann sofort irgendwelche WhatsApp-Nachrichten und die möchten natürlich dann genau das gegendliche Lager hören. Das ist wie, als wenn ich jetzt eine Hertha-Hymne spielen würde. Ne? Fußballclub Hertha, kennt ihr Hertha BSC? Zack, würden sich die Union-Fans melden, sofort. Und umgedreht. Deswegen ist das immer so ein Pongdang-Stück, überhaupt was in dieser Richtung zu tun. Aber, Sätze, die mit Aber anfangen, sind schon mal völlig falsch. Egal. Ich spiele es trotzdem. Nur, ich versuche mal jetzt, nicht immer hintereinander, das fällt dann wirklich sonst auf, sondern dann machen wir es eben nächste Stunde, so wie jetzt. Jetzt gibt's Andrea Berg, genau, mit Hallo Houston, wir haben ein Problem, genau, schöne Nummer. Gibt's noch was zu sagen? Nee, der Rest ist, gut. Hören wir also gleich, in wenigen Sekunden geht's los.
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1: Genau. Andrea Berg, hallo Houston. Berühmtes Zitat, ne? Wie man, habe ich neulich gelesen, ne? Die 10 berühmtesten Zitate. Da war das tatsächlich mit bei. Hallo Houston, wir haben ein Problem. I have a problem. Genau. 7 Uhr und 21 Minuten in der Zwischenzeit schon. 9 Minuten vor 7:30. Wir hören jetzt den versprochenen Beitrag. Und dann gibt's eine besondere Variante des Titels von Nicole. Ne? Ein bisschen Frieden kennen wir alle. Hier in der mehrsprachigen Variante. Ich glaube, sie singt so 5, 6 verschiedene Sprachen. Ne? Ich staune, hat sie drauf. Hat sie drauf, kann man sich anhören. Ne? Aber erst der Beitrag. Ein Gericht in Sydney hat gestern eine Diät für einen 37 Kilogramm schweren wählischen Hirtenhund angeordnet. Die Besitzerin des Hundes, eine 37-jährige Postangestellte, wurde wegen Tierquälerei verurteilt. Sie musste eine Erklärung unterschreiben, in der sie sich verpflichtete, ihren verfetteten Hund innerhalb eines Jahres auf ein Gewicht von 12 Kilogramm abzuspecken. Das Gericht machte zur Auflage, dem Tier weder chinesische Leckerbissen noch Eiscreme zum Fressen zu geben. Zudem musste sich die Frau verpflichten, den Hund regelmäßig vom Tierschutzverein untersuchen zu lassen.
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0: Schöne Aufnahme, finde ich. Ja, die mehrsprachige Aufnahme finde ich ganz dufter. Selbstverständlich bei mir in der Sendung immer schön in absoluter Top-Qualität. Nichts mit MPEG 3 oder so ein Quatsch. Nee. In WAV oder FLAC. Das spiele ich hier ab, damit ihr höchstmöglichste Stereo-Hi-Fi-Qualität bei euch habt und hört. Ne? Dann müsst ihr natürlich auch das dementsprechende Endgerät haben und nicht mit dem Handy hören. Das hört sich dann nur gequakt an. So, das war der 9-mal-Schlauber für heute. Wir haben 7 Uhr und, ne, ist tatsächlich so, 7 Uhr und 27 Minuten, 3 Minuten vor 7:30. Michael Holm singt Nur ein Kuss, Madalena, mit Doppel-D in der Mitte.
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0: Habe ich Doppel-D gesagt? Gernot. Nee.

0: Michael Holm und nur ein Kuss Maddalena, nicht Magdalena. Ich habe auch damals immer verstanden, Magdalena. Nee, Maddalena mit Doppel-D, ja? Tatsächlich, ne? Bei Doppel-D kenne ich mich aus, genau. Gernot? Das ist schon wieder so ein Ding aus der Rubrik.
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0: 7:31, eine Minute nach 7:30. Wir hören jetzt den Wetterbericht und ein paar Verbrauchertipps können sich anschließen. Dann gibt's eine schöne Nummer von Rod Stewart, Maggie May. Erst das Wetter.
3: Mit KI-Support. Wolkig ist es heute Morgen in vielen Ecken und im Südosten kann auch mal ein Schauer oder ein kurzes Gewitter dabei sein. Später wird es unterm Strich wechselhaft, im Süden kommt länger Regen runter, Richtung Alpen sind am Nachmittag auch kräftige Gewitter drin. Dazu werden es 18 bis 27 Grad. Morgen bleibt es eher durchwachsen mit einzelnen Schauern, maximal 23 Grad.

0: Rod Stewart und Maggie May. Der Gute hat ein paar Konzerte absagen müssen. Da ging es ihm gesundheitlich nicht ganz so gut. Okay, wir werden alle nicht jünger, ne? Wissen wir ja. Schöne, raue Reibeisenstimme von Rod Stewart hier in meiner Sendung. Der Morgen mit Gernot. 7:36. 6 Minuten nach 7:30 haben wir es in der Zwischenzeit. Mike ist mal wieder dran. Genau, Mike Krüger. Der weiße Schal von Karl. Meint der den Lauterbach etwa? Gernot? Es ist was anderes. Da gab's den noch nicht. Das ist so ein bisschen angelehnt, die Melodie kennt er vielleicht auch von Procol Harum, ne? A Writer Shade of Pale, ja? Und da gibt's jetzt hier so einen kleinen Comedy-Text mit zu. Ein Schelm, der dabei an den Lauterbach denkt. Gernot. Morgen früh Hausdurchsuchung. 6 Uhr, zieh dir Bademantel an. Wie? Sonnabends kommen die hoch? Hier ist er.
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Schauen wir mal, wer am 21. August Geburtstag hat oder hätte. Zum Beispiel der deutsche Fernsehmoderator Oliver Geisen. Kennen wir durchaus, ne? Der wird heute 57 Jahre alt. Olle Petze, Gernot. Ja, 1969 geboren. Des Weiteren Carrie Ann Moss, ja, von die kanadische Schauspielerin Matrix, ja. 1, 2, 3, 4 oder so, wie viel Matrix gab es ja etliche, ne? 1967 geboren, die wird heute 59 Jahre alt. Herzlichen Glückwunsch, ihr lieben beiden. Prinzessin Margaret, ja, die Schwester von Queen Elizabeth II., ne, die hätte heute auch Geburtstag gehabt, 1930 geboren, verstarb 2002 im Alter von 71 Jahren. Und Country-Eckgröße Kenny Rogers, US-amerikanischer Country-Sänger und Songwriter. Der ist am 21. August 1938 geboren worden und ist im Alter von 81 Jahren 2020 von uns gegangen. Musikalisches Vermächtnis hat er ohne Ende. Wir hören einen sehr, sehr bekannten Titel jetzt von ihm als Geburtstagsständchen. Michael Holm sang das Ding sogar in Deutsch, ja? Musst du jetzt gerade gehen, Lucille? Gernot, es gibt so viele schöne Hobbys. Warum musst du nun ausgerechnet singen? Das war nur ein Beispiel, wie der Michael Holm gesungen hätte. Nee, das war ein schlechtes Beispiel. So singt er nicht. Gut, komm auf den Punkt. Was wolltest du sagen? Hier das Original. Kenny Rogers und Lucille. Tolle Nummer.

0: Was für eine schöne Nummer. Und die Geburtstagsstimme von Kenny Rogers dazu, Lucille. Ja, nächste Stunde habe ich schon vorbereitet, lasst euch überraschen, eine richtig tolle Nummer, die kennen mit Sicherheit alle. Ah, von Kenny Rogers. Lasst euch überraschen, nächste Stunde, neue Runde. Jetzt haben wir 7 Uhr und 46 Minuten, eine Minute nach dreiviertel acht. Rudolf Rock und die Schocker singen Klitzekleines Herz. Sagt euch nichts, mir auch nichts, aber... Die Country- und Line-Dance- und Western-Freunde unter euch, die kennen die Nummer von Billy Ray Cyrus und der nennt er sich Achy Breaky Heart und hier die deutsche Cover-Variante davon.
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Kannst du mal sehen, ne? Schöne Nummer, ne? Eggy Breaky Heart im Original Englischen und hier mit Rudolf Rock und die Schocker in der deutschen Fassung. Klitze, kleines Herz. 7:51 haben wir es. 8:09. Ihr Lieben, der Titel von Imca Marina, ja? Imca Marina mit C in der Mitte. Viva España, ne? Der dürfte durchaus ein Begriff sein. Das ist gemobst gewesen, war wusste ich bis vor einem Dreivierteljahr auch nicht. Aber dann habe ich hier das Original gefunden, ja, Viva Suspenders von Jude Reed. Und das Ding ziehen wir uns jetzt mal rein, das Original von der berühmten Nummer. Mehr Musik.

0: Viva España in Deutsch kennen wir das Ding von Imka Marina und hier mal die englische Originalfassung. Mensch, die 2 Stunde ging aber jetzt schnell um, wa? Mein lieber Mann, das war aber schnell jetzt, irgendwie vom Gefühl her. 7 Uhr und 55 Minuten, 5 Minuten vor 8, die ist durch die Stunde. Einen Titel habe ich noch bis ran an die Nachrichten, Sport und Wetterbericht. Und zwar Tri Tra Trullala Kasperle ist wieder da. Nee, warte mal, so heißt der nicht. Der heißt Tri Tra Trullala, ich bin euer Herbergsvater. Aha, guck an. Nee, der Kasper wäre ich ja dann. Dann Nachrichten, Sport und Wetterbericht und dann freue ich mich, euch auch in der 3. Stunde durch den Morgen begleiten zu können. Also, wie immer, dranbleiben!
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0: die Zeit. Es ist 8 Uhr. 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
2: Im Studio Holger Dilk. Schönen guten Morgen. Die neue EU-Verpackungsverordnung sorgt bei vielen deutschen Online-Händlern für Ärger. Sie soll Müllmengen reduzieren. Viele haben aber den Versand in andere EU-Länder bereits eingestellt. Der Grund: Zusatzkosten und Bürokratie. So braucht man etwa in anderen Ländern Ansprechpartner. Moritz John von der IHK Leipzig erwartet, dass die Verordnung noch einmal angepasst wird, um kleine Händler zu entlasten, die kaum Verpackungsmüll produzieren.
3: Dass man weniger und klare Kernregeln formuliert, dass man am Anfang der Herstellungskette beginnt, dort wo sozusagen diese Kartons produziert werden. Natürlich auch, dass man praktikable Bagatellgrenzen schafft. Also wenn man jetzt als Buchhändler nur 2 Bücher im Monat ins Ausland verschickt, dass man dort für Kleinunternehmer Ausnahmeregelungen schafft.
2: Autofahrer müssen an diesem Wochenende wieder mit vielen Staus auf den Straßen rechnen. Besonders voll wird es heute und Sonntag. Gisa Bieber.
4: Viele Urlauber machen sich auf den Heimweg, so der ADAC. Denn in Berlin, Brandenburg und Mecklenburg-Vorpommern gehen die Ferien zu Ende. Andererseits brechen Urlauber aus NRW, Bayern und Baden-Württemberg erst in die Ferien auf. Staus könnte es vor allem auf Fernstraßen Richtung Norden und Richtung Alpen geben. Und auch an den Küsten kann es voller werden. Zusätzlich bremsen bundesweit rund 1000 Baustellen den Verkehr.
2: Die Europäische Union erwartet keine Engpässe bei der Gasversorgung im Winter. Die Speicher seien zu fast 2 Drittel voll, so die EU-Kommission. In Deutschland dagegen sind die Speicher erst gut zur Hälfte gefüllt. Bis November müssen es laut Gesetz 80% sein. Der Deutsche Städtetag fordert die Einführung einer Pflegevollversicherung. Die Kommunen stünden aktuell komplett an der Wand, weil sie einspringen müssen, wenn Senioren die Heimplätze nicht mehr selbst bezahlen können, so Städtetagspräsident Jung in der Neuen Osnabrücker Zeitung. Der bislang größte und folgenschwerste Waldbrand des Sommers in Deutschland in Hürtgenwald zwischen Aachen und Bonn ist gelöscht. Das hat der Bürgermeister der Gemeinde mitgeteilt. Der Waldbrand war vor einer Woche ausgebrochen. Rund 1800 Menschen mussten vorübergehend aus ihren Häusern raus. Der DFB-Pokal startet heute in die neue Saison. Unter anderem gibt es die Duelle von Oberligist St. Tönnies gegen Frankfurt und Drittligist Rostock gegen den VfB Stuttgart. Titelverteidiger FC Bayern und Dortmund steigen erst in 2 Wochen in den Pokal ein. Sie spielen morgen um den Supercup.
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5: Mit KI-Support. Wolkig ist es heute Morgen in vielen Ecken und im Südosten kann auch mal ein Schauer oder ein kurzes Gewitter dabei sein. Später wird es unterm Strich wechselhaft. Im Süden kommt länger Regen runter. Richtung Alpen sind am Nachmittag auch kräftige Gewitter drin. Dazu werden es 18 bis 27 Grad. Morgen bleibt es eher durchwachsen mit einzelnen Schauern, maximal 23 Grad.

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0: Flotte Mucke zum Wachwerden. Tracy Ullman und Breakaway hier als Opener der dritten Stunde meiner Sendung
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0: Da ist er, da ist er. Der wohl und heftig ersehnste Tag in der Woche. Freitag. Das ist der Freitag in der Woche, na klar. Es geht auf ins wohlverdiente Wochenende. Und die, die immer Montag bis Freitag auf dem Malore gehen müssen und die natürlich sondern am Sonntag auch sind mit einbezogen. Ist ja klar, gibt ja viele, die auch am Wochenende arbeiten müssen. Denen sei das auch gegönnt, mal die freie Zeit zu genießen. Na? Wochenende ist immer der Tag, Beine hoch, Amerika, nichts machen, Löcher in die Luft kicken, so ein bisschen, nee, nicht. Ja, ich weiß, sonnabends arbeitet dann im Garten, ne, macht und tut, Haushalt oder Sachen, die liegen geblieben sind, werden am Sonntag dann aufgearbeitet. Sonntag wird's meistens etwas ruhiger, ne. Gut, sei euch auch definitiv gegönnt. Heute ist der 21.8. Der 21.8. Ich hatte überlegt, was, wie heißt der? Schauen wir schon September? Nee, das wäre schon, lieber nicht. Nee, ich erwarte da einen gewissen Tag im September, da freue ich mich schon die ganzen letzten 4 Monate intensiv, ja. Der 6. September, das wird mein Glückstag sein. Ich werde so feiern und sagen, Etchi, Etchi, Betchi, ich habe euch das gleich gesagt, ich hab's gewusst. Genau, das werde ich am 6. September sagen. Und dann gibt's die Genugtuung, die Backpfeife, die wird weltweit zu hören sein, die unsere jetzige Regierung bekommt. Ich freue mich auf den Tag. Das brauchen diese verlogene Bande. Sehr schön. 6. September ist der Freitag. Das ist aber ein ganz anderer Freitag. Heute haben wir erstmal den Freitag, wo wir uns freuen, ins wohlverdiente Wochenende zu gehen. Die Sendung Der Morgen mit Gernot gibt's montags bis Freitag von 6 bis 9 Uhr live und unlive von 3 Uhr bis 6 Uhr ran. Immer die Wiederholung vom Vortag. Diese Sendung ist dann Montag früh um 3 zu hören. Nee, warte mal, da ist es jetzt 5 Uhr und gleich 9 oder so ist es da. Nee, jetzt haben wir erstmal Freitag. Freitag. Volle Stunde, wisst ihr ja, Nachrichten, Sport und Wetterbericht kompakt. In der 20. Sendeminute gibt es einen kleinen Beitrag. Um halb dann den von mir eigens vorgelesenen Wetterbericht. 10:50 gucken wir, wer heute Geburtstag hat. Und musikalischerseits der Städtewechsel von deutsch in nicht deutsch gesungenem Liedgut. Und dazwischen, na klar, die aktuelle Uhrzeit. 8:09. 9 Minuten nach 8. Und nach Tracy Ullman mit Breakaway kriegen wir was Deutsches zu hören. Tana Shanzara singt Fata. Aufstehen. Der Augenmerk ist auf die letzten 10 Sekunden des Titels zu geben. Ja? Schön hinhören, was da passiert. Ich stelle mich nochmal vor und dann singt die Tana.
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1: Ende. Schluss. Aus. Die Jungs aus Nordrhein-Westfalen, die mir zuhören da, die Hörer, die kennen die Tana Chanzara, denn da kommt sie her. Da ist er aus der Comedy-Ecke und aus dem Dings der Komödien und so. Theater, Komödien und so in dieser Ecke. Da ist er zu Hause und da ist er auch noch aktuell zugegen. Vater, aufstehen. So, peng, da kannst du liegen bleiben. Richtig. 8:12, 3 Minuten vor 8:45 haben wir's. Aber ist immer gut und der Titel heißt... ohne Komma. Hast du einen Sprung in der Schüssel? Ja.
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0: Genau, aber ist immer gut, kannst du immer spielen, kannst nicht falsch machen. I do, fünfmal I do, ne? So geht's ja auch, ne? Oder I do fünfmal oder so ähnlich. Lass das, Gerlot, ist gut, lass es. 8:16, eine Minute nach 8:45 haben wir's. Jetzt gibt's den Herrn, der die meisten Tonträger in Deutschland verkauft hat. Tja, wer könnte das sein? Ja, ich weiß, meine Fans, die wissen, was jetzt kommt, weil ich den Witz immer wieder mache. Was heißt Witz? Das ist ja die Wahrheit, das ist ja kein Witz, ne? Ist eine Feststellung, ne? Ja, viele denken dann an Dieter Bohlen oder so. Nee, der ist es nicht. Roland Kaiser? Nein, der ist es auch nicht. Ja, der ein oder andere wird gar nicht drauf kommen. Aber es ist tatsächlich so. Heino hat die meisten Tonträger in Deutschland verkauft. Treue Bergvagabunden hören wir gleich in wenigen Sekunden.
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0: Oh, Heiners Kult, treue Bergvagabunden sind wir. 8 Uhr und gleich 21 sogar schon. Guck an, 9 Minuten vor 8:30, jetzt höchste Zeit für den Beitrag, den ich versprochen habe. Und dann gibt's eine schöne Nummer von Fleetwood Mac. Tusk, na bitte.
1: Chenry He beißt die Zähne zusammen und macht vorsichtig einen Schritt nach hinten. Das an seinem Körper festgebundene Seil spannt sich an und am anderen Ende kommt langsam ein mit mehr als 100 kichernden Frauen und Kinder besetzter LKW ins Rollen. Unter dem Jubel der Zuschauer zieht Chen und seine beiden Mitstreiter das Fahrzeug einen Meter nach vorn. Das Ungewöhnliche an diesem Kräftemessen, das am Sonntag auf einen taiwanischen Parkplatz ausgetragen wurde? Die Seile sind an den Penissen der drei Männer befestigt. Olympiaathleten sollten das auch mal machen, wirbt der 45-jährige alte Chen. Sie könnten damit ihre Kraft verstärken und besser kontrollieren. Der Mechaniker ist ein Anhänger der Xingyong-Lehre, einer Verbindung von Meditationsübungen mit traditionellen Atemtechniken. Nach der Übung in der Hauptstadt Taipeh hat er kaum einen Schweißtropfen auf der Stirn. Die Menschen messen ihre Kräfte mit allen vier Gliedern. Warum nicht auch mit diesen? Sagte Chu Yangsheng, der Gründer des Chui Chui Sheng Verbandes, der mit seinen spektakulären Aktionen in ganz Taiwan für Xingyong wirbt. Er ist ein Kampfsportexperte mit schwellenden Muskeln unter seinem T-Shirt im Leopardenmuster. Als nächste Übung will die Gruppe um Sheng ein Flugzeug vom Typ Boeing 747 ziehen. Ebenfalls mit ihrem besten Stück.
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0: Schöne Nummer von Fleetwood Mac, Tusk. Ja, um 8 Uhr und, gleich 27 sogar, schon 3 Minuten vor 8:30. Mann, die Zeit vergeht. Gleich wenden wir uns den Wetterdaten zu. Aber vorher hören wir eine schöne Nummer von Roland Kaiser. Was? Nee, falsch. War das eine Nacht? So, die Nacht ist ja vorbei.
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0: Roland, der Kaiser des deutschen Schlagers, war das eine Nacht? Ja, ja, manchmal schon, manchmal stelle ich mir morgens auch die Frage. 8 Uhr und 30 Minuten, genau 8:30, das ist der richtige Moment fürs Wetterchen. Ach siehst du, warte mal, dann können wir das KI-Wetter erstmal gesehen, gelacht, F8 haben wir früher mal gesagt, weggelöscht, nur ist es weg. Ein paar Verbrauchertipps schließen sich dann nach meinen Wetterinformationen an und anschließend gibt's eine schöne Nummer von Kim Carnes, Better Davis Eyes. Zuvor gucken wir mal, was Wetterfrosch Kurt aus Berlin-Tegel heute zusammengeungt hat. Genau, die 16 Landeshauptstädte der 16 Bundesländer in alphabetischer Reihenfolge. Sieht wie folgt aus. Berlin 16 Grad und wechselnd bewölkt, Bremen 14 Grad wechselnd bewölkt, in Dresden 17 Grad und sonnig, Düsseldorf meldet 16 Grad wechselnd bewölkt, in Erfurt 14 Grad wechselnd bewölkt, Hamburg 14 Grad und sonnig, guck an, Hannover 15 Grad bewölkt, Kiel 14 Grad auflockernde Bewölkung, in Magdeburg 16 Grad wechselnd bewölkt, Mainz hat 15 Grad stark bewölkt, in München 19 Grad wechselnd bewölkt, Potsdam 15 Grad wechselnd bewölkt, Saarbrücken 15 Grad stark bewölkt, in Schwerin 14 Grad und heiter, in Stuttgart 17 Grad stark bewölkt und wie immer zum Schluss Wiesbaden 15 Grad stark bewölkt. Das Wetter sieht wie folgt aus mit den Aussichten. Moment, ich gehe ablesen. Heute zeigt sich Deutschland wettertechnisch zweigeteilt. Im Südosten drohen länger anhaltender Regen und kräftige Gewitter, während es im Osten, Nordosten, häufiger trocken und freundlich bleibt. Im Westen und Norden sind Schauer möglich. Die Höchstwerte liegen meist bei 19 bis 25 Grad. Für die nächsten Tage wird es zunächst wechselhaft und kühler, bevor sich das Wetter ab Sonntag, sprich auch Montag, wieder beruhigt. Das Wetter im Studio, im schönen Märkisch-Oderland, immer freundlich, immer heiter, geht es weiter. Gernot, du bist ganz schön doof. Stimmt, Montag bis Freitag von 6 bis 9.
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0: Gibt es auch in Deutsch die Nummer von Ute Berling? Als ob The Better Davis wäre, so heißt der da in Deutsch. Und hier die Originalfassung mit Kim Carnes und Better Davis Eyes. Wir haben es 8 Uhr und 36 Minuten, 6 Minuten nach 8:30. Ihr hört die Sendung Der Morgen mit Gernot und ich bin der Martin, ne? Da ich nicht ganz, aber Dieter Krebs und Gundula, die singen jetzt diesen hervorragenden Song. Wenn ihr wüsstet, wie ich hier sitze. Ha! Mit Korksandalen und Rentierpulli habe ich an. Gernot? Nee.
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Was willst du eigentlich von mir? Ich bin der Martin, ne? Also rein inhaltlich finde ich das total gut, wie dir das aus dem Mund rauskommt. Du machst das echt cool. Aber geht das auch auf Deutsch? Ich kann nämlich kein Französisch. Ich bin der Martin, ne? Du, das hast du schon mal gesagt. Kenn ich gar nicht, my love, ich kenn nur Olaf. Der ist bei mir im Töpferkurs. Nur der hat

du, das bringt doch alles nix. Ich bin der Martin, ne? Find das voll gut, wie du dich artikulieren kannst. Aber bei uns in der Männergruppe haben wir diese Problematik auch schon mal durchdiskutiert. Weißt du, du kannst mir nicht einfach einen Ballon aufblasen und dann nachher die Luft rauslassen.

Schauen wir mal. Wer hat denn heute Geburtstag am 21. August? Unter anderem Oliver Geisen, ja, der deutsche Fernsehmoderator, wird heute 57 Jahre alt, ja, 1969 geboren. Carrie Ann Moss, ja, die kanadische Schauspielerin, kennt ihr aus Matrix, ne? 1, 2, 3, 4, 5 oder so, gab's ja da, wird heute 59 Jahre alt. Herzlichen Glückwunsch euch beiden. Des Weiteren hätte Geburtstag gehabt, die Schwester von Queen Elizabeth II., ne? Prinzessin Margaret. Also hat 30 geboren, ja. Am 2002 ist sie im Alter von 71 Jahren von uns gegangen. Gibt's hier noch jemanden? Ja, guck mal den hier. Oha! Mr. Kenny Rogers, der US-amerikanische Country-Sänger und Songwriter, hat am 21. August 1938 das Licht der Welt erblickt und verstarb leider im Alter von 81 Jahren 2020. Schöne Musik hat er uns hinterlassen. Jetzt habe ich mal ein richtiges, schönes Titelchen rausgesucht. Zusammen mit der Eckgröße, Country-Eckgröße muss man sagen, ne? Dolly Parton. Ja? Zusammen das Duett Islands in the Stream. Kenny Rogers, Geburtstagskind des Tages. Hier ist er.

0: Schöne Nummer von Kenny Rogers und Dolly Parton. Geburtstagskind des Tages ist Kenny Rogers, ne? Islands in the Stream. So, ihr Lieben, jetzt haben wir es. 8 Uhr und 46 Minuten. Eine Minute nach 9:15. Frank Zander, Urgestein, hätte ich hier beide gesagt. Aus Berlin ist er ja auch. Und Ulknudel aus Berlin. Ururenkel von Frankenstein. Dem kann man nichts hinzuzusetzen. Dem habe ich nichts hinzuzusetzen, so wollte ich sagen.
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Ja, mit solcher Musik bin ich damals groß geworden. Ach, deshalb erklärt sich der Dachschaden von dem Kerl hier unter den beiden Mikrofonen. Kann sein. Urenkel von Frankenstein, Frank Zander. Tolle Nummer. 8 Uhr und 52 Minuten, 8 Minuten vor 9. Kriegen wir noch zwei hin? Ja, wenn ich nicht so viel schwatze. 5000 Volt, I'm on fire. Da versteckt sich Tina Charts-Hinter. Kurz und bündig und flott und schön Disco-gewandt. Da ist er.

Tina Charts hier in ihrer Formation 5000 Volts, I'm on fire, um 8 Uhr und 55 Minuten. Das ist der Moment, wo ich mich verabschieden muss und möchte. Ich wünsche euch aber ein tolles Wochenende. So gehört sich's, genau. Ja, das werden wir haben. Ich denke mal, Montag früh ab 6 Uhr hören wir uns wieder. Viel Spaß jetzt auch mit den anschließenden Sendungen, wenn ich hier um 9 Uhr die Pforten schließe. Auf eurem Lieblingssender. Mir hat es wie immer Spaß gemacht. Jetzt gibt es noch eine schöne Nummer von Andreas Holm. Ja? Weder verwandt noch verschwägert mit Michael Holm. Varadero. Schöne Nummer aus der ehemaligen DDR. Oder eben halt aus der DDR. Ne? Ehemals ist die DDR, das stimmt schon. Aber die Musik ist noch da und der Andreas ist auch noch da. Der Köpenicker Urgestein. Was gibt's noch zu sagen? Wenn ihr Kritiken habt, gerne an 0170 18 16 616. 0170 18 16 616. Der heiße Draht hier direkt ins Studio. Montag bis Freitag von 6 bis 9 bin ich gerne für euch da und beantworte euch auch gerne eure Fragen. Was wollte ich noch sagen? Nüscht. Wie immer die zünftige Verabschiedung. Kennt ihr ja, ne? Diener nach links, Diener nach rechts. Tschüss, tschüss, ihr Lieben. Macht's Schmugge. Euer Gernot aus dem wunderschönen, sonnendurchfluteten Märkisch-Oderland. Bis Montag früh um 6. 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

0: mit Julia Fritz. Jeder 10. junge Mensch in Deutschland hat weder Job noch Ausbildung oder Studium. Das zeigen neue Zahlen des Statistischen Bundesamtes für die 20- bis 24-Jährigen. Damit steht Deutschland zwar besser da als der EU-Durchschnitt, aber schlechter als zum Beispiel die Niederlande oder Schweden. Einige suchen gerade Arbeit oder warten auf einen Ausbildungs- oder Studienplatz. Finanzminister Lars Klingbeil will Start-ups in Deutschland stärker unterstützen. Junge Firmen sollen leichter an Geld von privaten Investoren kommen und dafür bessere Steuerbedingungen bekommen. Heute trifft sich Klingbeil mit Gründern und will über ihre Probleme sprechen. Sein Ziel? Neue große Unternehmen sollen in Deutschland entstehen und auch hier bleiben. Beim großen Waldbrand im Hohen Venn hat sich jetzt auch Belgiens König Philipp ein Bild von der Lage gemacht. Das Feuer war zwischenzeitlich bis auf 300 Meter an die deutsche Grenze bei Monschau herangekommen. Inzwischen gibt es etwas Entspannung. Der Regen hilft und der Brand breitet sich aktuell nicht weiter aus. Die Bundeswehr hat so viele Soldatinnen und Soldaten wie seit 13 Jahren nicht mehr. Ende Juli waren rund 186.700 Menschen beim Militär beschäftigt. Damit hat die Bundeswehr ihr Personalziel für dieses Jahr erreicht. Vorgesehen waren mindestens 186.000 Soldatinnen und Soldaten. Die Bundesregierung will mehr erfolgreiche Start-ups in Ostdeutschland. Ziel sei, dass künftig auch ein DAX-Unternehmen aus dem Osten kommt. Dafür sollen Förderprogramme besser auf junge Firmen zugeschnitten werden. Besonders wichtig seien neue Unternehmen zum Beispiel in den Bereichen Energie und Verteidigung. Und das waren die Nachrichten. Weitere Nachrichten gibt es auch online bei uns.
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1: Freitagmorgen, 21.08.2026 und es ist wieder Zeit für die Wochenendsendung, denn wir starten in das Wochenende mit Punkt 9 interaktiv. Mein Name ist Rick Moreno, ich bin aus dem Urlaub zurück für euch und kann euch wieder unterhalten mit richtig tollen Schlagern, mit Oldies und wir haben wieder jede Menge interessanter Informationen mit dabei. Auch unter anderem wieder tolle Beiträge in 3 Stunden an diesem Freitagmorgen. Euch einen schönen Vormittag und schön, dass ihr mit dabei seid. Punkt 9, interaktiv.
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0: Du bist wie Ebbe und Flut, Musik von Petra Korn war das. Und ich freue mich endlich wieder für euch, diese Vormittagssendung auch hier aus dem Sendestudio zu machen. Ich konnte jetzt wirklich mal zwei Wochen so ein bisschen Urlaub machen, daher wurdet ihr ja mit Wiederholungssendungen so ein bisschen versorgt. Aber jetzt bin ich wieder da und darf euch wieder das Aktuellste so mitgeben, was es gerade so gibt. Und das freut mich ganz besonders an diesem 21.8., an diesem Freitag, dass ich dann endlich wieder im Sendestudio sitzen kann. Und wir haben auch wieder Christoph Thuhl mit dabei. Und ich habe euch ja gesagt, auch er macht sich immer mal wieder auf die Suche, was gibt's denn gerade da draußen so Neues? Und hat sich dann auch mal zu gesundem Frühstück seine Gedanken gemacht. Und damit starten wir diesen Freitag. Und schön, dass ihr mit dabei seid. Mein Name ist Rick Moreno.
1: Doch welches Frühstück hält lange satt und lässt den Blutzucker jetzt nicht direkt durch die Decke schießen? Auslöser dieser Debatte ist nämlich die Influencerin Glucose Goddess. Sie warnt vor den Kohlenhydraten in Haferflocken. Man könne genauso gut Pasta zum Frühstück essen. Ihrer Ansicht nach sollte das Frühstück möglichst proteinreich, dafür aber kohlenhydratarm ausfallen, um Blutzuckerspitzen zu vermeiden. Doch so pauschal lässt sich das nicht sagen. Zwar liefern Haferflocken viele Kohlenhydrate, sie enthalten aber zugleich Ballaststoffe, darunter sogenannte Beta-Glucane. Diese sorgen nämlich für einen langsameren Anstieg des Blutzuckers. Zudem muss die enthaltene Stärke zunächst zu Zucker umgewandelt werden, was den Prozess zusätzlich bremst. Wirkliche Blutzuckerspitzen lösen eher zuckerhaltige Lebensmittel wie helles Brot und süße Aufstriche aus. Auch die Zubereitung spielt eine Rolle. Wer Haferflocken mit Joghurt, Quark, Kuh oder Sojamilch kombiniert, ergänzt sie um Eiweiß. Nüsse, Samen oder Leinöl liefern das passende Fett. Beides dazu trägt bei, dass Kohlenhydrate langsam aufgenommen werden und die Blutzuckerkurve abflacht. Als besonders günstig gelten Overnight Oats, die über Nacht im Kühlschrank quellen. Dabei wird

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Andy Borg mit seinem Song Adios Amor. Den haben wir auch schon ganz oft bei uns mit drinne gehabt, diesen Andy Borg eben. Und der macht immer noch richtig, richtig gute Musik. Ihr wisst ja selber, wir versorgen euch immer mit Schlagern, auch mit Schlager-Oldies. Und zwischendrin gibt's auch mal einen englischen Oldie mit dabei. Also wirklich eine Sendung, die ja es musikalisch auf jeden Fall in sich hat, aber die euch auch immer so ein bisschen mit allem Aktuellen, was so ist, versorgen kann. Und ich muss sagen, als ich jetzt zum Beispiel an der Nordsee war, ich hatte total viel Spaß. Das war wirklich richtig, richtig toll. Es hat mal wirklich richtig gut getan. Ich war sogar auf Langehook gewesen, ja, und bin da mit dem Schiffchen rübergefahren. Und ja, doch, war schon wirklich toll. Und so konnte man zumindest mal so ein bisschen entspannen. Wenn ihr auch noch Urlaub habt, genießt es auf jeden Fall. Und wenn ihr keinen Urlaub mehr habt und ihr seid gerade irgendwo im Büro, in eurem Auto unterwegs oder eben auch auf der Firma oder wo auch immer oder zu Hause, dann genießt ihn, diesen Freitag mit mir. Und das mit Musik von keinem anderen als, ich schau mal eben ganz, ganz schnell rein, genau, dem Song Blue by You. Richtig schöne Single.

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1: Das Wochenendwetter-Update für diesen Freitag. Mein Name ist Rick Moreno. Und wenn wir so auf die Wetterkarte schauen, dann sehen wir zumindest für diesen Freitag teils sonnig in Deutschland, 24 Grad. In der Nacht sinken die Temperaturen auf 14 Grad ab. So bleibt es dann auch am Samstag. Da wird es dann auch recht freundlich werden. Zwischendrin ziehen immer mal so ein paar Wolken auf. Temperaturen bis zu 22 Grad, in der Nacht bis zu 12 Grad. Und am Sonntag, da ist es dann im ganzen Land überall bedeckt. Soll aber trocken bleiben. Temperaturen bis zu 21 Grad am Sonntag. Das war euer Wetterupdate. Kommt gut durch den Tag.

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1: Ihr seid richtig bei Punkt 9 interaktiv. Es ist Freitagmorgen. Mein Name ist Rick Moreno. Und ich habe für euch wieder die Hörerumfrage mit dabei. Und da geht es diesmal wirklich mal um die Bravo. Kennt ihr die noch? Genau, Dr. Sommer damals. Da gab es ja so viel drin. Ne? Da war unter anderem auch immer mal was zu lesen drinne, was interessant war über irgendwelche Boygroups oder Girlgroups oder irgendwelche Künstler, die eben dann auf den Bühnen standen. Oder es gab unter anderem auch mal ein schönes Poster drin. Die Bravo, die war schon wirklich absolut legendär. Und um diese Bravo, um die geht es auch in der Hörerumfrage. Denn wir haben mal Kerstin und Mirko gefragt, was sie denn so zur Bravo noch zu sagen haben. Vielleicht sind die Erinnerungen noch da und vielleicht können uns diese beiden Hörer einfach mal so ein bisschen was dazu erzählen, wie sie die fanden oder wie auch immer. Wir hören mal rein.
2: Ich hatte früher immer Nena-Poster aus der Bravo an der Wand. Warum? Weil ich totaler Fan von ihr war und bis heute noch bin. Nächstes Jahr werde ich 60. Bin natürlich immer noch Nena-Fan.
3: Moin, hier ist der Mirko, ich grüße euch. Ja, ich hatte damals auch Poster an der Wand. Und zwar hatte ich Poster von Gabriela Sabatini, die Tennisspielerin. Ich fand die damals total toll. Na, so, und dann hatte ich natürlich auch Depeche Mode zum Beispiel oder was weiß ich, Bad Boys Blue zum Beispiel. Das war meine Lieblingsband damals in den 80er Jahren. Ja, und dann war natürlich Madonna dabei und ja, Samantha Fox, ne, und ja. Alles das, was damals so angesagt war. Ne? Ja, das war's eigentlich kurz. Ich wünsche euch allen einen schönen Tag. Passt schön auf euch auf und wir hören uns. Bis dann. Ciao, euer Mirko.
1: Kerstin und Mirko zum Thema Bravo gerade hier gehört. Und leider gibt es sie heute nicht mehr, aber sie bleibt immer noch irgendwo im Gedächtnis drinne. Diese Bravo von damals. Bei uns geht's weiter mit Tim Fabian. Wie ging nochmal verliebt sein? Seine Single.
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0: Jens Bogner mit seinem Song Was macht Lena? Und ich habe mir gerade mal so ein bisschen Gedanken gemacht, kennt ihr das eigentlich auch, wenn es mal irgendwo so weit kommt, dass euer Kind zu euch kommt und sagt euch, Mama, mir tun die Augen weh oder irgendwie, ich bin andauernd am Blinzeln oder ich sehe irgendwie lauter Lichter, ich weiß nicht. Und das Kind hat wirklich große Probleme. Dann ist es natürlich auch Zeit, zum Augenarzt zu gehen. Und gerade das ist ganz, ganz wichtig, gerade auch in der Schule. Denn da gehört das mit dazu, dass man im Endeffekt dafür sorgt, dass das Kind zumindest keine Probleme hat beim Lesen, Lernen oder wo auch immer. Aber nicht nur das, sondern auch beim Sehen ist es ganz, ganz wichtig, wenn es um das Thema Lernen geht. Und dazu gibt's jetzt mal einen Beitrag für euch.
1: Es gibt durchaus Hinweise, dass Kinder schlecht sehen. Manche kneifen ständig die Augen zusammen, blinzeln auffällig oft oder reiben sich immer wieder die Augen. Trotzdem merken viele Eltern zunächst gar nicht, dass ihr Kind Probleme beim Sehen hat. Regelmäßige Sehtests beim Augenarzt oder Optiker sind darum wichtig. Denn Gründe für eine Sehschwäche gibt es viele, sagt Anna Stock, Expertin für gutes Sehen bei Kindern beim Kontaktlinsenhersteller Cooper Vision.
2: Eine Ursache ist auf jeden Fall die Genetik der Eltern und natürlich unsere heutige Lebensweise. Kinder und Jugendliche verbringen extrem viel Zeit vor den Handys, vor den Tablets, bei Gaming-Spielen. Und Zeit im Freien ist essentiell, um eine gesunde Entwicklung für die Augen zu haben.
1: Wirken Kinder in der Schule unkonzentriert, kann das an Sehproblemen liegen. Etwa, wenn sie die Tafel schlecht erkennen. Eine gute Maßnahme zur Vorbeugung: raus an die frische Luft.
2: Idealerweise um die 2 Stunden pro Tag. Ansonsten immer mal eine Pause von den Tablets und Handys. Da einfach etwas darauf achten.
1: Bei einer Fehlsichtigkeit sollte gemeinsam mit einem Augenspezialisten die passende Sehhilfe gewählt werden. 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

0: Der beste und schönste deutsche Schlager bei uns hier zu hören bei Punkt 9 Interaktiv. Es ist Freitagmorgen und wir gehen gleich schon wieder fast in die zweite Stunde rein. Aber davor haben wir noch den Fun Fact für euch. Den gibt's jetzt auch wieder aktuell und da freue ich mich auch drauf, den euch wieder zu präsentieren. Wir werden unter anderem die ein oder anderen neuen Rubriken auch in den nächsten Wochen wieder mit reinnehmen. Und wir haben gleich noch Musik, unter anderem nach diesem Fun Fact von Alexandra Hoffmann, Für immer ja. Auch ein richtig toller Song. Und dann bin ich gleich nochmal für euch da, bevor wir dann in die zweite Stunde gehen.
1: Wusstest du, dass Pinguine ihren Partnern manchmal einen Kieselstein schenken? Bei einigen Pinguinarten suchen Männchen besonders schöne Steine und überreichen sie einem Weibchen als Geschenk. Nimmt das Weibchen den Stein an, verwenden beide ihn oft als Teil ihres Nestes. Je besser der Stein, desto größer die Chance auf Eindruck. Man könnte sagen, Pinguine haben die Tradition des Verlobungsrings erfunden, nur mit Kieselsteinen statt Diamanten.
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0: Wir starten gleich mit der zweiten Stunde und noch richtig tollen Hits, denn es gibt gleich noch Musik von mir selbst, von Rick Moreno. Es ist Sommer, ich bin übrigens wieder dran, gerade eine ganz, ganz neue Single aufzunehmen, also auch da gibt es demnächst was Neues. Dann haben wir gleich in der zweiten Stunde noch Musik von Randolph Rose, Silver Moon Baby, toller Song. Und die neue Single von Wolfgang Petri bekommt ihr auch Morgen Gold. Richtig, richtig toll, alles das hier zu hören in der zweiten Stunde mit noch wirklich interessanten Beiträgen, Informationen und vieles, vieles mehr. Bis gleich.
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1: Mit Julia Fritz. Jeder 10. junge Mensch in Deutschland hat weder Job noch Ausbildung oder Studium. Das zeigen neue Zahlen des Statistischen Bundesamtes für die 20- bis 24-Jährigen. Damit steht Deutschland zwar besser da als der EU-Durchschnitt, aber schlechter als zum Beispiel die Niederlande oder Schweden. Einige suchen gerade Arbeit oder warten auf einen Ausbildungs- oder Studienplatz. Finanzminister Lars Klingbeil will Start-ups in Deutschland stärker unterstützen. Junge Firmen sollen leichter an Geld von privaten Investoren kommen und dafür bessere Steuerbedingungen bekommen. Heute trifft sich Klingbeil mit Gründern und will über ihre Probleme sprechen. Sein Ziel? Neue große Unternehmen sollen in Deutschland entstehen und auch hier bleiben. Beim großen Waldbrand im Hohen Venn hat sich jetzt auch Belgiens König Philipp ein Bild von der Lage gemacht. Das Feuer war zwischenzeitlich bis auf 300 Meter an die deutsche Grenze bei Monschau herangekommen. Inzwischen gibt es etwas Entspannung. Der Regen hilft und der Brand breitet sich aktuell nicht weiter aus. Die Bundeswehr hat so viele Soldatinnen und Soldaten wie seit 13 Jahren nicht mehr. Ende Juli waren rund 186.700 Menschen beim Militär beschäftigt. Damit hat die Bundeswehr ihr Personalziel für dieses Jahr erreicht. Vorgesehen waren mindestens 186.000 Soldatinnen und Soldaten. Die Bundesregierung will mehr erfolgreiche Start-ups in Ostdeutschland. Ziel sei, dass künftig auch ein DAX-Unternehmen aus dem Osten kommt. Dafür sollen Förderprogramme besser auf junge Firmen zugeschnitten werden. Besonders wichtig seien neue Unternehmen zum Beispiel in den Bereichen Energie und Verteidigung. Und das waren die Nachrichten. Weitere Nachrichten gibt es auch online bei uns.
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1: Die zweite Stunde, Punkt 9, interaktiv an diesem Freitag. Wir haben den 21.08.2026 und ich freue mich, dass ihr mit dabei seid. Ich bin aus dem Urlaub zurück und darf euch jetzt hier wieder jede Woche Freitag versorgen mit schönen Schlagern, mit Oldies und wir haben auch in dieser zweiten Stunde tolle Beiträge mit dabei, unter anderem den Star der Woche, wieder mal ein tolles Rezept, das Daily Update und vieles, vieles mehr, also alles zusammengepackt in dieser Sendung Punkt 9 interaktiv. Mein Name ist Rick Moreno und ich darf euch jetzt noch zwei Stunden hier so ein bisschen den Vormittag versüßen. Also allen nochmal einen schönen Vormittag und schön, dass ihr mit dabei seid.
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Musik von Ben Müller jetzt gerade hier gehört und das mit seiner Single Mein Stern, ganz, ganz neu, kennt man übrigens, ne, diesen Song, und jetzt mal im deutschen Schlager gecovert worden. Und der Produzent, der so ein bisschen auch mit dahinter steckt, das ist eben kein anderer als Joël Goudier. Auch mit dem arbeitet er viel zusammen und macht sehr, sehr viel mit ihm. Und Joël und ich, wir kennen uns auch schon so viele Jahre, muss man sagen, war ja damals auch bei Peter Sebastian Toi Toi Toi Records ganz, ganz, ganz, ganz lang. Und da haben wir schon wirklich wahnsinnig viel erlebt mit vielen anderen Kollegen damals. Ich erinnere mich zurück, Maurice D'Alessi war damals dabei gewesen, Sandy Christen war dabei, ja klar, Peter Sebastian, Frank Neuenfels und viele, viele andere, CC Tennyson, ach, Sascha Valentino, da waren so viele, mit denen ich da zusammen unter anderem viele tolle Dinge erlebt habe, aber auch heute noch, muss ich sagen, denn heute heißt mein Produzent Danny G und der macht wirklich gute Arbeit und hat unter anderem diese Nummer, die jetzt kommt, mit mir zusammen produziert. Es ist Sommer, passt irgendwo noch, denn der Sommer, der ist ja noch da. Hier ist Rick Mori.

0: Manche Männer müssen mogeln. So heißt sie, die neue Single von Gabi Baginski. Gerade gehört. Und die ist ja auch im Geschäft schon sehr, sehr lange dabei. Im deutschen Schlager, diese Gabi Baginski. Wir kommen mal zu einem kleinen Kino-Update, denn jeder kennt es, es gibt wieder viele Kinofilme, die gerade so irgendwo in sind. Und die einen oder anderen gehen jetzt gerade auch wieder in die Kinos und schauen mal, Mensch, ne, wo gehe ich denn rein? Vielleicht in den neuen Spider-Man, vielleicht doch in einen anderen Film oder ist es dann doch Der bewegte Mann? Ja, genau, da gibt es nämlich eine Fortsetzung zu und Christoph Thuhl hat sich da mal schlau gemacht. Hier sind alle Infos zu diesem Kinofilm.
1: Falls ihr nicht nur Radiofreunde seid, sondern auch Filme mögt, dann dürft ihr euch freuen, denn mehr als 3 Jahrzehnte nach dem Kinostart erhält die Komödie Der bewegte Mann eine Fortsetzung. Für viele Fans des Films aus den 90ern dürfte das eine wahre überraschende Nachricht sein. Til Schweiger soll auch erneut die Rolle von Axel übernehmen und für Der bewegte Mann Reloaded vor der Kamera stehen. Als Der bewegte Mann 1994 erschien, entwickelte sich die Produktion zu einem der größten Kinoerfolge Deutschlands. Mehr als 6,5 Millionen Menschen sahen den Film im Kino. Regisseur Sönke Wortmann setzte die Geschichte auf Grundlage des Comics von Ralf König um. Der Film machte Til Schweiger einem breiten Publikum bekannt und wurde durch den besonderen Humor der Comicvorlage geprägt. Gleichzeitig brachte die Handlung schwule Lebenswelten stärker in den öffentlichen Fokus und erreichte damit ein großes Kinopublikum. Aber worum ging es eigentlich im ersten Film, also für alle, die ihn nicht kennen? Im Mittelpunkt der Geschichte steht Axel. Nachdem ihn seine Freundin Doro wegen einer Affäre vor die Tür gesetzt hat, sucht er eine neue Unterkunft. Dabei landet er in einer Wohngemeinschaft mit dem schwulen Norbert, den Joachim Krohl spielte. Aus dieser ungewöhnlichen Situation entstehen zahlreiche Missverständnisse und Verwicklungen rund um Beziehungen, Freundschaft und Familie. Nun wird die Geschichte weitererzählt. Laut Branchenmagazin The Spot soll Hermine Hundgeburt die Regie übernehmen. Sie folgt damit auf Sönke Wortmann, der den ersten Film inszenierte. Für die Fortsetzung wurden zudem mehrere bekannte Schauspieler angekündigt. Neben Til Schweiger sollen auch Jan-Josef Liefers, Marie Bäumer und Rufus Beck Teil des Ensembles sein. Das Drehbuch stammt von Judy Horney und Martin Gübgens. Die Handlung setzt rund 30 Jahre nach den Ereignissen des ersten Films ein. Axel erscheint nach langer Zeit überraschend auf der Hochzeit seines schwulen Sohnes. Sein Auftauchen bringt das gemeinsame Leben von Doro und Norbert durcheinander. Die Geschichte beschäftigt sich dabei unter anderem mit Midlife-Krisen, Kinderwunsch und der Frage, welche Bedeutung Familie haben kann. Wie schon der erste Film soll auch die Fortsetzung Humor und emotionale Momente miteinander verbinden. Wann wir die Fortsetzung von Dem bewegten Mann im Kino sehen können, ist leider noch nicht bekannt.

0: Das Deutschlandwetter.
1: Das Wochenendwetter-Update für diesen Freitag. Mein Name ist Rick Moreno. Und wenn wir so auf die Wetterkarte schauen, dann sehen wir zumindest für diesen Freitag teils sonnig in Deutschland, 24 Grad. In der Nacht sinken die Temperaturen auf 14 Grad ab. So bleibt es dann auch am Samstag. Da wird es dann auch recht freundlich werden. Zwischendrin ziehen immer mal so ein paar Wolken auf. Temperaturen bis zu 22 Grad, in der Nacht bis zu 12 Grad. Und am Sonntag, da ist es dann im ganzen Land überall bedeckt. Soll aber trocken bleiben. Temperaturen bis zu 21 Grad am Sonntag. Das war euer Wetterupdate. Kommt gut durch den Tag.
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0: Wir haben nicht nur erfrischend deutschen Schlager oder eben auch Schlager-Oldies, sondern wir haben auch englischen Schlager mit dabei oder eben mal englischsprachige Oldies, wie zum Beispiel die nächste Band oder Gruppe, die Beatles nämlich. Wer kennt sie nicht noch? Unsere Star-Band der Woche, und gleich hört ihr dann den Song Love Me Do, und das Schöne ist, wir erfahren auch nochmal einiges über diese wirklich tolle Band. Hier ist mal das kleine Update bzw. euer Teaser zu den Beatles, der beste Rückblick hier beim Star der Woche.
1: Die Beatles. Vier junge Männer aus Liverpool haben die Musikgeschichte für immer verändert. John Lennon, Paul McCartney, George Harrison und Ringo Starr gründeten ihre Band Anfang der 60er Jahre. Was als einfache Rock'n'Roll-Gruppe begann, wurde schnell zu einem weltweiten Phänomen, der Beatlemania. Mit Songs wie She Loves You, Yesterday oder Hey Jude stürmten sie die Charts auf der ganzen Welt. Doch die Beatles waren mehr als nur Popstars. Sie experimentierten mit neuen Sounds, Studioeffekten und musikalischen Stilen. Von Psychedelic Rock bis hin zu indischen Einflüssen. Alben wie Sgt. Pepper's Lonely Hearts Club Band gelten bis heute als Meilensteine der Musikgeschichte. 1970 trennten sich die Beatles, doch ihr Einfluss ist geblieben. Ihre Musik inspiriert bis heute Generationen von Künstlern und begeistert Fans auf der ganzen Welt.

0: Bei uns werdet ihr immer mit den besten News versorgt. Was ist gerade so los? Die Bundesliga geht unter anderem wieder los. Ihr habt es ja mitbekommen. Und wir haben unter anderem das erste große Duell im Supercup. Borussia Dortmund im Signal Iduna Park gegen den FC Bayern München. Und das steht unter anderem jetzt an. Und dann geht's auch schon los, ne? Mit den Bundesliga-Paarungen. Die Vereine haben sich vorbereitet, haben gut eingekauft und wir sind mal gespannt, wie das Ganze so läuft. Es gibt aber auch noch andere interessante Infos und die hat für heute mein Kollege Sven und der hat für euch das Daily Update für diesen 21.08.2026 an diesem Freitag.
1: Hier ist das Daily Update vom 21. August, damit einen schönen Freitag zusammen. Heute vor 275 Jahren wurde im Heidelberger Schloss ein echtes Weinmonster aufgestellt. Das große Fass fasste damals rund 222.000 Liter. Nochmal 222.000 Liter. Zum Vergleich, in ein ganz klassisches Barrique passen gerade mal 225 Liter, ohne die vielen Nullen. Aber noch größer wurde es dann später in Bad Dürkheim. Dort entstand 1934 ein richtiges Riesenfass mit Platz für rund 1,7 Millionen Liter. Wein kam da allerdings nie rein, heute steckt da drin sogar ein ganzes Restaurant. Heute Abend gehen die Spiele rund um den DFB-Pokal in die erste Runde. Ab jetzt heißt es wieder alles oder nichts. Bundesliga-Teams treffen auf ganz kleine Vereine, Favoriten auf echte Underdogs. Und genau das macht den Pokal so besonders. Ein Spiel kann reichen für die große Überraschung und auch für Fußballgeschichten, über die man noch lange sprechen wird. Allen Fußballfans wünschen wir jetzt schon ganz viel Spaß beim Auftakt und nächste Woche startet dann ja auch endlich die erste Bundesliga in die neue Saison. Der heutige Geburtstag geht an einen Mann, der seit Jahrzehnten durch das deutsche Fernsehen führt. Talkshows, Chartshows, Live-Events. Oliver Geissen wird 57 Jahre alt. Es gibt kaum ein TV-Format, was er noch nicht moderiert hat. Besonders bekannt ist er für die ultimative Chartshow, mit der er seit Jahren Musik und Fernsehen zusammenbringt. Wir sagen Happy Birthday, lieber Olli Geissen. Heute vor 33 Jahren, da schaffte es nicht ein Film selbst, sondern nur seine Musik, aber dafür ganz nach oben. Der Soundtrack zu Sleepless in Seattle, also Schlaflos in Seattle, landete auf Platz 1 der US-Albumcharts. Der Film mit Tom Hanks und Meg Ryan wurde zum Romantikklassiker schlechthin und die Musik gleich mit. Statt moderner Pop-Hits aber setzt der Soundtrack auf große Klassiker und ganz viel Gefühl. So

eben gehörte Track aus dem Film wurde sogar für einen Oscar nominiert. Und das war das Daily Update vom 21. August. Übrigens, heute ist Tag der männlichen Körperpflege. Rasieren, Bartrimmen, Hautpflege. Heute darf man sich so richtig schick machen. Ich persönlich finde das ein bisschen überbewertet, ich bin aber auch im Radio. Bei mir reicht es, wenn man hört, dass ich geduscht bin. Ja, also meinen Namen sage ich jetzt lieber nicht, aber das war das Daily Update.

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1: Morgen, Gold, Wolfgang, Petri, hier gerade gehört und ist wirklich ein mega Song, oder? Muss man wirklich sagen. Er kommt so ein bisschen in seinen alten Stil zurück, das hat man so ein bisschen gemerkt, auch mit den Gitarrenklängen dabei. Also wirklich ganz, ganz toll gemacht und wir gönnen ihm den wirklich besten Erfolg und vielleicht wird's ja dann doch nochmal was. Zumindestens hat dieser Song schon wirklich absolut Potenzial, wirklich ganz oben mit dabei zu sein. Gerade hier jetzt im Sommer haben wir für euch auch mal wieder so ein paar Tipps, was es denn gerade so Neues gibt, zumindest was Rezepte angeht. Und ich habe für euch heute mal einen Frühstückstipp. Das ist nämlich ganz, ganz toll, denn es kommt ja der morgige Samstag und der Sonntag und vielleicht ist ein gesundes Frühstück genau das Richtige. Das Rezept für diesen Freitag oder für den Samstag oder für den Sonntag gibt es jetzt für euch, denn wir machen mit euch zusammen gesundes Frühstück.
2: Heute sprechen wir über einen perfekten Start in den Tag. Das gesunde Frühstück. Denn was wir morgens essen, beeinflusst unsere Energie, Konzentration und sogar unsere Stimmung. Doch was gehört eigentlich zu einem wirklich gesunden Frühstück? Die Basis sollten komplexe Kohlenhydrate sein. Vollkornbrot, Haferflocken oder Naturmüsli liefern langanhaltende Energie und lassen den Blutzuckerspiegel nicht so schnell absacken. Besonders Haferflocken sind echte Alleskönner. Sie enthalten Ballaststoffe, wichtige Mineralstoffe und machen lange satt. Dazu kommen Proteine. Sie sind wichtig für Muskeln, Stoffwechsel und ein stabiles Sättigungsgefühl. Gute Quellen sind Naturjoghurt, Skyr, Quark, Eier oder Nüsse. Auch pflanzliche Alternativen wie ungesüßter Sojajoghurt sind eine gute Wahl. Ganz wichtig, frisches Obst oder Gemüse. Beeren, Äpfel, Bananen oder ein paar Scheiben Paprika und Gurke liefern Vitamine, Antioxidantien und Frische. Wer es herzhaft mag, kombiniert Vollkornbrot mit Avocado, Ei oder Hüttenkäse und etwas Tomate. Was eher selten auf den Tisch sollte, stark gezuckerte Cornflakes, süße Aufstriche oder Weißmehlbrötchen. Sie liefern zwar schnelle Energie, aber die ist genauso schnell wieder weg. Und wie bereitet man ein gesundes Frühstück stressfrei vor? Der Trick heißt Vorbereitung. Overnight Oats zum Beispiel, Haferflocken mit Milch oder Joghurt und Obst, einfach abends vorbereiten und über Nacht im Kühlschrank ziehen lassen. Morgens nur noch greifen und genießen. Auch geschnittenes Obst oder gekochte Eier lassen sich gut vorbereiten. Fazit: Ein gesundes Frühstück ist ausgewogen, ballaststoffreich, enthält Proteine und möglichst wenig zugesetzten Zucker. So startet ihr energiegeladen, konzentriert und gut gelaunt in den Tag.

Gleich geht's in die dritte Stunde. Freut euch drauf mit mir zusammen hier bei Punkt 9 Interaktiv. Wir haben unter anderem für euch noch ein Wissensquiz mit dabei. Dann gibt es noch das aktuelle Wochenhoroskop. Wir werden unter anderem dann auch noch die Neuheiten von August nochmal anhören oder auch reinschauen. Auch wenn wir heute schon den 21.8. haben. Trotzdem muss man sagen, schauen wir mal, was ist denn im August überhaupt Neues? Vielleicht wissen es ja die einen oder anderen nicht. Also den Rückblick gibt es auf jeden Fall auch noch. Und wir werden noch den ein oder anderen interessanten Beitrag haben oder eben auch Informationen mit Schlager und Oldies in der kommenden dritten Stunde. Also, bis gleich. Eine Stunde gibt's dann noch für euch.

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1: Mit Julia Fritz. Jeder 10. junge Mensch in Deutschland hat weder Job noch Ausbildung oder Studium. Das zeigen neue Zahlen des Statistischen Bundesamtes für die 20- bis 24-Jährigen. Damit steht Deutschland zwar besser da als der EU-Durchschnitt, aber schlechter als zum Beispiel die Niederlande oder Schweden. Einige suchen gerade Arbeit oder warten auf einen Ausbildungs- oder Studienplatz. Finanzminister Lars Klingbeil will Start-ups in Deutschland stärker unterstützen. Junge Firmen sollen leichter an Geld von privaten Investoren kommen und dafür bessere Steuerbedingungen bekommen. Heute trifft sich Klingbeil mit Gründern und will über ihre Probleme sprechen. Sein Ziel? Neue große Unternehmen sollen in Deutschland entstehen und auch hier bleiben. Beim großen Waldbrand im Hohen Venn hat sich jetzt auch Belgiens König Philipp ein Bild von der Lage gemacht. Das Feuer war zwischenzeitlich bis auf 300 Meter an die deutsche Grenze bei Monschau herangekommen. Inzwischen gibt es etwas Entspannung. Der Regen hilft und der Brand breitet sich aktuell nicht weiter aus. Die Bundeswehr hat so viele Soldatinnen und Soldaten wie seit 13 Jahren nicht mehr. Ende Juli waren rund 186.700 Menschen beim Militär beschäftigt. Damit hat die Bundeswehr ihr Personalziel für dieses Jahr erreicht. Vorgesehen waren mindestens 186.000 Soldatinnen und Soldaten. Die Bundesregierung will mehr erfolgreiche Start-ups in Ostdeutschland. Ziel sei, dass künftig auch ein DAX-Unternehmen aus dem Osten kommt. Dafür sollen Förderprogramme besser auf junge Firmen zugeschnitten werden. Besonders wichtig seien neue Unternehmen zum Beispiel in den Bereichen Energie und Verteidigung. Und das waren die Nachrichten. Weitere Nachrichten gibt es auch online bei uns.
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1: Wir starten in die dritte Stunde bei Punkt 9 Interaktiv. Es ist Freitag Vormittag, die letzte Stunde, und wir haben für euch das Wochenhoroskop mit dabei. Interessante Beiträge und Informationen sowie eben auch Schlager und Oldies. Also ihr werdet hier bei mir am besten versorgt. Und das mit mir, Rick Moreno, am Mikrofon. Schönen Vormittag.
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1: Musik von Andrea Berg. Gerade hier gehört bei uns bei Punkt 9 mit ihrem Song Das kann uns keiner nehmen. Vielleicht ist es euch auch schon mal passiert. Ich habe mir letzte Woche ein Frühstücksei gemacht und wollte eigentlich mal wieder ein schönes weiches Ei haben. So richtig schön flüssig, so richtig schön weich, aber nicht zu flüssig. Und da habe ich mir gedacht, okay, komm, 5,5 Minuten, machst du einfach 6,5 Minuten in den schönen Topf rein, ja, und dann ist das Ding schon fertig. Als ich es dann irgendwann ausgepackt habe und abgeschreckt habe, beziehungsweise abgeschreckt und ausgepackt habe, ja, war es dann zu weich gewesen. Richtig flüssig war es noch. Woran hat es gelegen? Ganz einfach. Ich habe die Eier gerade erst aus dem kalten Kühlschrank genommen und daran, ja, kann das dann wirklich liegen. Also von daher ganz, ganz wichtig für euch, auch als Info, wenn ihr eure Eier macht, zu Hause im Kochtopf oder wo auch immer, vorher schon aus dem Kühlschrank rausnehmen. Ansonsten dauert es dann doch ein ganz, ganz kleines bisschen länger und da muss man es vielleicht dann doch mal noch eine Minute länger drin lassen, damit es dann einfach perfekt ist. Wir kommen jetzt für euch oder mit euch zusammen zum Beitrag der Neuheiten für den August. Mein Kollege Christoph Thuhl, der hat sie zusammengefasst.
2: Kaum zu glauben, aber wir sind schon im August angekommen. Der Sommer ist im vollen Gange, die Ferien laufen und wie in jedem neuen Monat gibt's auch diesmal wieder ein paar Änderungen und Neuigkeiten. Für viele Familien beginnt jetzt ein neuer Lebensabschnitt. Kinder, die in diesem Jahr eingeschult werden, haben ab sofort einen gesetzlichen Anspruch auf eine Ganztagsbetreuung. Ein großer Schritt für Eltern bedeutet das oft mehr Planungssicherheit. Für die Kinder heißt es neue Freunde, neue Lehrer und hoffentlich nicht so viele Hausaufgaben. Wer regelmäßig mit der Bahn unterwegs ist und fleißig Bahnbonuspunkte sammelt, sollte ebenfalls genauer hinschauen, denn das Bonusprogramm wird umgestellt. Freifahrten gibt's künftig nicht mehr zu einem festen Punktepreis. Stattdessen richtet sich der Punktewert nach Strecke, Nachfrage und Buchungszeitpunkt. Das Prinzip kennt man schon von Flugtickets. Wer clever plant, kann also auch künftig sparen. Und auch Verpackungen rücken in den Fokus. Mitte August treten neue EU-Regeln in Kraft, die dabei helfen sollen, Verpackungsmüll zu reduzieren und das Recyceln zu verbessern. Weniger Müll, mehr Wiederverwertung klingt nach einem Ziel, bei dem wohl die wenigsten widersprechen würden. Außerdem hält der August noch zwei echte Highlights für alle Hobbyastronomen bereit. Am 12. August sorgt eine Sonnenfinsternis für einen spektakulären Blick an den Himmel. Allerdings bitte nur mit einer geeigneten Schutzbrille. Und als wäre das nicht genug, folgt Ende des Monats auch noch eine partielle Mondfinsternis. Der August liefert also gleich zwei himmlische Vorstellungen, ganz ohne Eintrittskarte. Egal also, ob ihr den Sommer im Freibad, im Urlaub, auf dem Balkon oder im Garten genießt, der August hat wieder einiges im Gepäck und wir begleiten euch natürlich mit der passenden Musik durch den Monat.
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0: Der schönste deutsche Schlagermix hier für euch zu hören. Und ich liebe deutschen Schlager und auch viele Kollegen, die ich sehr, sehr lange kenne und die man dann endlich auch mal wieder hört mit neuen Songs, wie gerade gehört von Jürgen Peter, den Song »Das Leben ist zu kurz«. Für irgendwann, so heißt er. Oder gerade eben zuletzt gehört Anna-Karina Wojcik mit Träumer. Tolle, tolle Songs hier bei uns im Radio. Und wir kommen jetzt mal für euch oder mit euch zusammen zum aktuellen Wochenhoroskop. Schauen in die Sterne und wie eben immer gibt es dann wieder Löwe, Jungfrau, Zwilling und alle anderen Sternzeichen hier in einem kompletten Horoskop. Also kein Zweiteiler, sondern es gibt einen Einteiler. Und das komplette Wochenhoroskop. Und danach gibt's Musik von Mischa Kova zu hören. Also, bis gleich.
1: 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Wassermann.
2: Neue Gedanken brauchen bei Wassermännern nicht sofort eine fertige Richtung. Beruflich kann gerade das Experimentieren diese Woche zu einer überraschend guten Lösung führen. In der Liebe sorgt gegenseitiger Freiraum für eine entspannte und zugleich intensive Verbindung.
1: Fische.
2: Ein feines Gespür für Stimmungen begleitet die kommenden Tage. Beruflich lohnt es sich, zwischen wichtigen Aufgaben und unnötigem Druck zu unterscheiden. In der Beziehung können kleine Gesten mehr bewirken als große Gespräche.
1: Widder.
2: Aufbruchsstimmung bringt neue Energie bei Widdern. Beruflich ist der richtige Zeitpunkt gekommen, eine liegengebliebene Sache endlich entschlossen anzupacken. In der Liebe sorgt ein unerwarteter Moment für Herzklopfen und neue Lebendigkeit.
1: Stier.
2: Ein wenig Veränderung tut Stieren diese Woche überraschend gut. Beruflich können neue Abläufe den Alltag erleichtern, ohne Bewährtes komplett über Bord zu werfen. In der Liebe bringt gemeinsame Zeit abseits der üblichen Routine frische Nähe.
1: Zwillinge.
2: Neugier bestimmt den Rhythmus dieser Woche. Beruflich kann eine beiläufige Begegnung zu einem wertvollen Kontakt werden. In der Beziehung sorgt ein humorvoller Austausch dafür, dass kleine Spannungen schnell an Bedeutung verlieren.
1: Krebs.
2: Das Bedürfnis nach Ruhe und Verlässlichkeit wird stärker. Beruflich hilft eine klare Abgrenzung dabei, die eigenen Kräfte sinnvoll einzuteilen. In der Liebe entsteht Geborgenheit dort, wo nichts erklärt oder bewiesen werden muss.
1: Löwe.
2: Selbstbewusstsein trifft auf eine angenehme Portion Gelassenheit. Beruflich kann ein souveräner Auftritt mehr Eindruck hinterlassen als große Ankündigungen. Und in der Liebe sorgt ehrliche Anerkennung für ein besonders warmes Miteinander.
1: Jungfrau.
2: Nicht jedes Detail im Leben von Jungfrauen braucht sofort eine Lösung. Beruflich kann etwas mehr Flexibilität ganz neue Wege eröffnen und unnötigen Druck herausnehmen. In der Beziehung sorgt Spontanität für eine willkommene Abwechslung vom Alltag.
1: Waage.
2: Zwischen eigenen Wünschen und den Erwartungen anderer entsteht neue Klarheit. Beruflich kann ein gut gewählter Kompromiss eine festgefahrene Situation lösen. In der Liebe bringt ein unbeschwerter gemeinsamer Moment neue Harmonie.
1: Skorpion.
2: Intuition und Beobachtungsgabe ergänzen sich diese Woche besonders gut. Beruflich können Informationen ans Licht kommen, die eine bisherige Einschätzung verändern. In der Liebe lohnt es sich, alte Zweifel loszulassen und Vertrauen wachsen zu lassen.
1: Schütze.
2: Der Wunsch nach Abwechslung macht sich in den letzten Tagen dieses Augustes deutlich bemerkbar. Beruflich können neue Aufgaben genau die Motivation liefern, die zuletzt gefehlt hat. In der Liebe bringt ein spontaner Plan frischen Schwung in die gemeinsame Zeit.
1: Steinbock.
2: Der Blick richtet sich stärker auf das, was wirklich Bestand haben soll. Beruflich lohnt es sich, Kräfte gezielt einzusetzen, statt überall gleichzeitig präsent zu sein. In der Liebe vermittelt gegenseitiger Rückhalt ein wohltuendes Gefühl von Sicherheit.
1: Das war der Blick in die Sterne.
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1: Das Wochenendwetter-Update für diesen Freitag. Mein Name ist Rick Moreno. Und wenn wir so auf die Wetterkarte schauen, dann sehen wir zumindest für diesen Freitag teils sonnig in Deutschland, 24 Grad. In der Nacht sinken die Temperaturen auf 14 Grad ab. So bleibt es dann auch am Samstag. Da wird es dann auch recht freundlich werden. Zwischendrin ziehen immer mal so ein paar Wolken auf. Temperaturen bis zu 22 Grad, in der Nacht bis zu 12 Grad. Und am Sonntag, da ist es dann im ganzen Land überall bedeckt. Soll aber trocken bleiben. Temperaturen bis zu 21 Grad am Sonntag. Das war euer Wetterupdate. Kommt gut durch den Tag.
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1: Der schönste und beste deutsche Schlager, auch mal wieder mit Musik von mir, gerade gehört. Unser Sommer der Herzen, Rick Moreno. Und davor gab es noch einen Song von mir und eben auch Markus Faber als Foxpiraten. Sommer in der Stadt. Lange Zeit waren wir damit wirklich gut platziert mit dieser Single. Jetzt kommen wir mal zum Wissensquiz. Und da geht es nämlich um David Bowie. Und gleich gibt es auch noch einen Song von ihm. Und wir hören mal rein, worum geht es überhaupt. Vielleicht wisst ihr es. Wenn ja, dann ganz schnell mitraten. Ansonsten gibt es die Auflösung auch noch in diesem Wissensquiz.
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3: In welchem Jahr verstarb David Bowie? David Bowie verstarb am 10. Januar 2016. Er war ein einflussreicher Musiker mit einer Karriere, die mehrere Jahrzehnte anhielt. Er war bekannt für seine vielseitige Musik und seinen einzigartigen Stil. David Bowies Tod war ein großer Verlust für die Musikwelt.

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1: Wir bringen euch auch mal die schönsten Oldies hier mit in euer Wohnzimmer, in euer Schlafzimmer oder eben auch da, wo ihr eben gerade diese Sendung hört. Und das Schöne ist ja, ihr könnt mir immer wieder eine E-Mail schreiben. rick-moreno@live.de. Rick mit R-I-C geschrieben. Könnt mich auch gerne bei Facebook adden oder wo auch immer. Werdet ihr mich auf jeden Fall finden. Schreibt mich auch gerne da an. Und ihr könnt dann auch mal Wünsche äußern. Wenn ihr mal irgendwas wollt, was in diese Sendung gerne mit rein soll, wo ihr mal so einen Vorschlag habt. Mensch, ne, Rick. Oder irgendeine Umfrage, was ihr gerne wissen wollt, ja, und wollt mir darauf eine Antwort geben. All das könnt ihr mir zuschicken und wir versuchen alles um das Ganze mit hier in diese Sendung Punkt 9 interaktiv mit reinzunehmen, denn für mich ist es immer wichtig, dass wir euch als Hörer natürlich auch einbinden und euch mit dabei haben. Und dazu kommt, wir spielen dann auch für euch tollen deutschen Schlager, so wie zum Beispiel die nächsten beiden Songs von Beatrice Egli mit Bass und Maite Kelly, Ein Kuss in Paris.
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0: Ein Kuss in Paris, Maite Kelly, gerade gehört. Und wir kommen jetzt nochmal zu einem Beitrag. Da geht es nämlich um Frühvorsorge. Frühvorsorge für die Kinder. Wie kann ich meinen Kindern eigentlich am besten helfen? Und wie kann ich vor allen Dingen dafür sorgen, dass man eben auch später oder dass es später einem vielleicht ganz gut geht, einem Kind oder eben auch diese Frühvorsorge schaffe? Das alles gibt es jetzt mal hier in einem Beitrag für euch.
1: Viele Eltern beschäftigen sich mit der Frage, wie sie ihren Kindern später finanzielle Wünsche ermöglichen können. Ein Kinderdepot kann dabei eine Möglichkeit sein, weiß Tobias Spreiter vom Online-Broker Flatex.
2: Der Schulstart ist ein guter Anlass, auch einmal über die nächsten Jahre hinaus zu denken. Denn wer früh mit dem Vermögensaufbau für sein Kind beginnt, hat zwei entscheidende Vorteile: die lange Ansparphase und den langen Zeitraum, in dem das Geld am Markt investiert ist. Das federt beispielsweise auch Verlustrisiken ab, die es nun mal beim Investieren gibt.
1: So wächst nach und nach selbst mit kleineren Beträgen ein finanzielles Polster, das später zum Beispiel beim Führerschein, im Studium oder beim Start ins Berufsleben helfen kann.
2: Ein Kinderdepot wird von Eltern für ihre Kinder eröffnet. Darin kann langfristig investiert werden, beispielsweise über Sparpläne wie ETFs oder auch Fonds. Da das Geld dem Kind gehört, können dessen Steuerfreibeträge auch genutzt werden. Das kann einen zusätzlichen Steuervorteil somit bringen.
1: Ein weiterer Aspekt: Kinder bekommen früh ein Gefühl dafür, wie Sparen und Investieren funktionieren.
2: Grundsätzlich ist der Einstieg ganz einfach. Es kommt nicht darauf an, mit großen Summen anzufangen. Viel wichtiger sind eben eine gewisse Regelmäßigkeit und ein langfristiger Anlagehorizont. Gerade Kinder haben dabei tatsächlich einen großen Vorteil beim Vermögensaufbau. Ihnen bleibt nicht besonders viel Zeit fürs Investieren und können eben auch so lange im Kapitalmarkt investiert bleiben.
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Das war er, der Freitag mit Punkt 9 interaktiv. Es gibt noch ganz viel tolles Programm im Radio, aber meine Sendezeit ist rum. Ich wünsche euch jetzt noch ein richtig schönes Wochenende. Genießt es. Wir hören uns nächste Woche Freitag wieder mit wirklich tollen, interessanten Themen wieder. Es gibt wieder Schlager und Oldies und vieles weitere mehr. Und jetzt genießt diesen Freitag. Ich hoffe, bei wirklich tollem Wetter und dass ihr wirklich ein ganz, ganz tolles Wochenende habt. Bis dahin, bye bye und tschüss, sagt euer Rick.

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1: Mein erster Titel für heute ist einer von der Commodores, Night Shift 1985. Die Commodores sind eine US-amerikanische Band aus Detroit, die ihre größten Erfolge in den 70er Jahren auf dem Motown-Label feierten. Sie entwickelten sich von einer dynamischen Funk-Party-Band zu einer populären Balladengruppe und standen zwischen 1974 und 1988 mit rund 30 Hits in den amerikanischen Rhythm and Blues Charts. Ihre Erfolgskarriere begann 1971, als sie als Vorgruppe für die Jackson 5 ausgewählt wurden und mit ihnen anderthalb Jahre auf Tournee gingen. Erste Singles zwischen 1969 und 1973 hatten keinerlei Erfolg. Ihre bekanntesten Hits waren Three Times a Lady, Sail On Still, Lady, Oh No und Night Shift. 1982 stieg Lionel Richie aus der Band aus, um sich seiner im Vorjahr begonnenen Solo-Karriere zu widmen. Dies sorgte für den langsamen Abstieg der Band.

Chris Farlow, Out of Time 1966. Chris Farlow begann seine musikalische Karriere bei der John Henry Skiffle Group. Mitte der 60er Jahre nahm eine Reihe von Singles auf denen er Soul-Klassiker, aber auch Rolling Stones-Titel coverte. Seine Version von Out of Time wurde sehr populär. Mick Jagger ist dabei im Background zu hören, weil Farlow einfach das Masterband der Rolling Stones übersungen hatte. Sehr erfolgreich war auch das von Mike Dabo geschriebene Handbags and Gladrags, das später wiederum von Rod Stewart erfolgreich adaptiert wurde.

Mijn eerste titel, Tie a Yellow Ribbon Around the Old Oak Tree 1973 van Tony Orlando und Dawn. Dawn, ab 1973 auch Tony Orlando and Dawn, war eine US-amerikanische Pop-Trio mit großen Erfolgen in der ersten Hälfte der 70er Jahre. Gegründet wurde die Band in 1970 in New York City mit Tony Orlando als Leadsänger. Orlando, der Anfang der 60er Jahre drei Top 100 Hits hatte und sich aus dem Musikgeschäft zurückgezogen hatte, wurde überredet, einen Titel aufzunehmen. Das Lied Candida wurde im Mai 1970 aufgenommen. Ende Juli stieg die Single in den Billboard Hot 100, erreichte Platz 3 und konnte sich 18 Wochen in den Charts halten. Die folgende Single, Knock 30 Times, erreichte am 23. Januar 1971 den Spitzenplatz in den Single-Charts. In Deutschland erreichte er Platz 2. Anfang 1973 gelang mit Tie a Yellow Ribbon Around the Old Oak Tree ein weiterer Nummer 1-Hit.

Und weiter geht's mit Taco und Pudding on the Ritz 1982. Taco ist ein niederländischer Popsänger, der durch seine Coverversion des Irving Berlins Hits Pudding on the Ritz bekannt geworden ist. Er hat niederländische Eltern und wuchs in den Niederlanden, den USA, Singapur, Luxemburg, Deutschland und Belgien auf, wo er in 1973 seinen Schulabschluss machte. Danach studierte er Innenarchitektur und schloss die Schauspielschule in Hamburg ab. Er nahm im September 1982 mit Musikproduzent John David Parker in den Hamburger PS Studios die Langspielplatte After Eight auf. Nach Veröffentlichung im November 1982 verkaufte sie weltweit mehr als 500.000 Exemplare. Daraus ausgekoppelt wurde im Juni 1983 die Single-Version Putting on the Ritz, die alleine in den Vereinigten Staaten 1 Million Mal verkauft wurde und dort bis auf Rang 4 der Charts vordrang. Rang 1 erreichte die Synthie-Pop-Fassung in Schweden und Neuseeland, während sie in Deutschland nur bis auf Platz 20 vordringen konnte. Und gleich danach hörte sie Kurt Borgmann mit dem Titel Grosje Jack 1967. Deutsche Originalaufnahme von Keith West, Excerpt von einer Teenage-Opera. Weitere Informationen habe ich leider nicht über Kurt Borgmann.

Mein nächster Titel ist Children of Revolution aus 1972, aber diesmal eine Version von Mark Bolan, T-Rex, Elton John und Ringo Starr.

1983, Clubhouse, Do It Again meets Billie Jean. Clubhouse is een Italienisches muziekproject. Das Lied kombiniert Elemente aus zwei Welthits. Do It Again, eine 1973 Top 10 Hit von Steely Dan und Michael Jacksons Nummer 1 Hit Billie Jean. Es erreichte Nummer 75 in die Billboard Hot 100, aber war ein größerer Hit in Belgien Platz 6, Irland Platz 7, Holland Platz 10 und in England Platz 11.

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1: Ja, meine liebe Oldies-Freunde, diesmal ist es einer von Crispin St. Peters, The Pied Piper, 1966. In 1966 brachte St. Peters Karriere nach jahrelangem Musikmachen schließlich ein Top-Ten-Hit in der britischen Hitparade mit You Were My Mind, ein Lied geschrieben und in 1964 schon aufgenommen durch das kanadische Folk-Duo Ian and Sylvia. St. Peters Single schließlich stieg auf Platz 2 in Großbritannien und wurde dann in den USA veröffentlicht. Es kam erst in den USA in den Charts nach der Veröffentlichung von The Pied Piper. Es war ein Top-Ten-Hit in den Vereinigten Staaten und Großbritannien. Der Titel stammte von der Rattenfänger von Hameln und ist bekannt für seinen Gebrauch von einem Penny-Whistle.

So, und weiter geht's mit einem Titel von Chris Montez, Nur Du, 1974. Im Februar 1962 erschien Montez' erste Single bei Monogram, dessen A-Titel All You Had To Do er selbst komponiert hatte. Bereits seine zweite Platte wurde für Montez zu einem großen Erfolg. Der Titel Let's Dance kletterte in den Hot 100 auf Platz 4 und erreichte auch international Spitzenplätze. Ende des Jahres kam Montez mit dem ebenfalls von ihm geschriebenen Titel Some Kind of Fun erneut in die Hot 100. Obwohl Monogram noch 6 weitere Singles mit Montez herausbrachte, stellten sich keine weiteren Plattenerfolge mehr ein. 1972 ging Montez bei CBS International unter Vertrag, um seine Karriere in Europa wieder aufleben zu lassen. Seine neuen Titel wurde vor allem in Deutschland und den Niederlanden vertrieben. Mit der Neuauflage von Let's Dance erreichte Montez 1972 in Großbritannien noch einmal einen Platz 9 in der Top 10. Mit dem Titel I No Digas und No One Knows kam Montez 1973 in die deutschen Hitlisten, wo die Plätze 20 bzw. 32 belegen konnte. Nur Du stammt aus 1974.

seit für Cyndi Lauper und ihr Titel Time After Time 1984. Cyndi Lauper kam 22. Juni 1953 in New York zur Welt. Sie begeisterte sich sehr früh für Musik und lernte Gitarre spielen. Nach der Schule fing sie an als Aushilfe in Secondhand-Laden einer Freundin in New York und entdeckte dort das für ihre spätere Musikkarriere so wichtige Interesse für extravagante Kleidung. 1983 wurde sie von einer Plattenfirma unter Vertrag genommen und erschien ihr Album She's So Unusual. Ihr Video Girls Just Wanna Have Fun wurde auf MTV häufig gesendet und die Single wurde zu einem Hit. Auch das Album wurde ein Erfolg. Die Singles Girls Just Wanna Have Fun und Time After Time erreichten hohe Chartplatzierungen. Danach ging es auf und ab mit ihr.

0: Fire von Crazy World of Arthur Brown ist mein nächster Titel und ich stammt aus 1968. Arthur Brown verfügt über eine mehrere Oktaven umfassende Stimme. Er tauchte Ende der 60er Jahre auf internationalen Rockbühnen auf. Er machte durch exzentrische Vorführungen auf sich aufmerksam mit brennenden Helmen und Nacktauftritten. Sein nach seiner damaligen Band benanntes Debütalbum The Crazy World of Arthur Brown war 1968 beiderseits des Atlantiks ein Überraschungserfolg. The Thing of Fire wurde ein weltweiter Erfolg. In den 70er Jahren brachte Brown drei Alben heraus. In 1974 zog sich Brown vorübergehend aus dem Musikgeschäft zurück, um sich der Meditation zu widmen. 1994 erlitt Brown während eines Konzertes einen Schlaganfall, von dem er sich nur mühsam erholte.
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gelöscht, hoffentlich. 1978, Sweet People and the Birds Were Singing. Sweet People ist eine Schweizer Instrumental-Popgruppe, gegründet von Alain Morissette. Es gibt leider nur Info in Französisch. Hab versucht, ein kleines Stück zu übersetzen. Alain Morissette verlor mit 9 Jahren seinen Vater, ein beliebter Metzger aus Saint-Gervais im Genfer Nachbarschaft. Er fing sehr schnell an, das Klavier zu studieren unter die Förderung seiner Mutter und wurde Schüler am Konservatorium von Genf. Sein erstes Album erschien 1971, Konzert für einen Sommer. Das war instrumental und wurde über 2 Millionen Male verkauft. Zur Teilnahme an Eurovision Song Contest 1977 stellte er die Gruppe Sweet People zusammen. Ihr Song Hey Musiker platziert sich auf Platz 2 in das Schweizer Finale. 3 Lieder von Alain gewannen die ersten 3 Plätze im gleichen Finale. In Holland war And the Birds Were Singing und die Vögel sangen 9 Wochen lang in die Top 40 in 1980.

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Nelson Mandela in de USA en Italië, sowie spätere Versionen ook als Free Nelson Mandela, is een lied van Jerry Damas, dat van zijn band The Special, a.k.a. opgenomen wurde. 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Produziert wurde die Aufnahme von Elvis Costello. Die Singleauskopplung erreichte Platz 9 der britischen Charts und wurde in einigen Ländern sowie Neuseeland eine Nummer 1 Hit, aber auch in Afrika war das Lied sehr populär. 1988, zum 70. Geburtstag von Nelson Mandela, erschien eine neue Version des Liedes unter dem Titel Free Nelson Mandela mit dem schon am Original beteiligten Musiker. Free!

0: Mein letzter Titel für heute ist einer von The Web. The Web war ein britischer Jazz-Blues-Band. Mit der afroamerikanischen Sänger John L. Watson veröffentlichten sie zwei Studioalben: Fully Interlocking 1968 und Theraposa Blondie 1970. Die Band wechselte zu einem progressiven Rocksound, welcher mit Watsons Gesangsstil unvereinbar war, sodass er eine Solo-Karriere begann. Ich spiele Ihnen gleich nochmal ein kleines Stückchen von James Last Beatles Medley und dann ist wirklich vorbei. Bis zum nächsten Mal. Hoffentlich hat es Ihnen wieder ein bisschen Spaß gemacht. Tschüss, auf Wiedersehen und wie immer natürlich.
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Und bekanntlicherweise hatte ja Mr. Elvis Presley jetzt kürzlich seinen Todestag, 16. August. Und dann habe ich mir gedacht, das kann ja nicht so schlimm sein, wenn man da noch ein bisschen was spielt, oder? Kann doch nicht so schlimm sein. Und habe nochmal einen für euch hier hereingezogen. Den hört man auch nicht ganz so oft. Aber jetzt hat hier Sabines Wochenende.

Ich kann euch sagen, dass diese Woche meine Woche, meine persönliche Woche war irgendwie nicht ganz so prickelnd, wie man sich so eine Woche vorstellt. Nicht ganz so prickelnd hat. Nicht wenig Reibungspunkte gegeben an meinen Ohren. Nicht wenig Reibungspunkte, ich kann es euch sagen, wie es ist. Die darin mündeten, dass ich mit meinem Gruppenleiter ein durchaus intensives Einzelgespräch hatte. Also am Telefon nur. Ah ja, mal gucken. Ich habe mich so aufs Weihnachtsgeld eigentlich gefreut gehabt.

0: Dann habe ich jetzt mal was Schönes dabei, was Schönes. Und Micha, tu mir einen Gefallen. Micha, keine Sprachnachrichten während der Sendung. Und schon gar nicht länger als 20 Sekunden. Micha, du weißt es doch. Gut, was wollte ich sagen? Ich habe ein schickes, tolles Lied dabei. Das habe ich jetzt dabei, nämlich, ich war ja diese Woche zum Grillen eingeladen. Dies habe ich. Ich habe mir den Bauch so sehr vollgestopft, dass ein üppiges Nickerchen hinterher erforderlich war. Liebe Grüße gehen zu meinem Schwager, der Herr des Grilles, auch wenn er sonst recht frech ist, und zu seiner liebenswerten Schwester. Und wer jetzt auf, Schwester, Frau, wer jetzt aufgepasst hat, weiß, das kann nur meine Schwester sein. Der gefällt dir, Claudia.
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0: Ich sag's euch, das Green Green Chris. Für etwaige Ausfälle zwischendrin einmal, ja, das ist, ich weiß es nicht. Wenn ihr mich jetzt fragt, kann ich es euch nicht sagen. Ich weiß es einfach nicht. Es ist mir eigentlich auch, ich will es auch gar nicht wissen. Ich will es auch nicht verstehen mehr. Wir kümmern uns jetzt um die Sendung und um sonst nichts mehr, weil alles andere gibt ja keinen Sinn. Nicht wahr nicht? Also, das grüne, grüne Gras, ihr Süßen. Das grüne, grüne Gras war ja ziemlich verdörrt, gell? Ziemlich verdörrt die letzte Zeit. Und dann hat es überall schon geregnet und alle haben immer geschrieben, oh, vor allem unser Heiko allen voran, kühle 17, kühle 20 Grad, während ich hier noch bei 32 Inside saß. Auf jeden Fall hat mich ein ganz tolles Geräusch begleitet. Heute. Hört sich das gut an oder hört sich das gut an, wenn der Regen so auf die Fenster plätschert? Ach, ich liebe es. Lasst uns tanzen, lasst uns singen.
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Das war klar, oder? Dass die jetzt kommt, weil sie was zu sagen hat. Diese Frau hinter dem Mikrofon aus diesem Bayern. Also, wisst ihr, was mir wirklich Angst macht? Und also wirklich Angst machen mir Menschen, mit denen ich täglich mehr aneinander gerate. Und zweitens macht mir Angst, wenn ich da rausschaue und wenn ich egal in welches Land gucke und die Wälder brennen. Das ist, und dann, das war der Gipfel diese Woche, dieser wahnsinnige Brand da in diesem Naturschutzgebiet und in verschiedenen Chats und WhatsApp-Gruppen und also von diesen, was weiß ich jetzt, ganzen Medien, die da berichtet haben. Die größte Angst und das Wichtigste insgesamt war denen anscheinend, ob er denn schon an der Grenze zu Deutschland ist. Wo ich mir dann denke, also da brennt, ich weiß nicht wie viel, zigtausend Quadratkilometer Wald brennt da ab, brennt in Spanien, brennt in, keine Ahnung wo, überall, eigentlich überall. Und die einzige Sorge, die dieses Facebook und alles Mögliche umtreibt, ist, ob es denn schon an der Grenze ist zu Deutschland. Da fällt mir teilweise, mir fällt da wirklich nichts mehr ein. Ich bin über Land gefahren, also bevor jetzt das Wetter umgeschlagen hat, und habe rechts, ich habe das immer gern gemacht. Ich habe das wirklich immer gern gemacht, weil ich es genossen habe, wenn ich in meinem Auto sitze mit schöner Musik und dann schaue ich rechts und links raus und sehe die Felder und die Wiesen und ein paar Blümchen und dies und jenes. Was sehe ich denn? Einen Maisbestand unter aller Kanone, der irgendwo nur noch für Maisstroh geht. Alle Wiesen sind ausgedörrt. Es ist ein Elend. Ein Elend. Und dann ist die wichtigste Frage, ob denn das Feuer Deutschland schon erreicht hat. Ja, Kinders, ihr müsst in die Bundesländer schauen. Es hat auch schon in Deutschland gebrannt. Direkt vor eurer Haustür. Also solche Leute, wenn ihr solche mal trefft, ich weiß, dass ihr nicht so seid, aber wenn ihr solche mal trefft, sagt ihnen einen schönen Gruß von der Frau aus Bayern. Da hilft kein Om mehr. Da hilft kein Om mehr, da hilft nur noch ein... Wirklich, das hat mich echt beschäftigt diese Woche. Ich finde das nämlich, ich muss da teilweise wirklich weinen, weil ich bin eigentlich schon gern auf dieser Welt, schon gern auch auf diesem Erdball und ich liebe dieses Leben. Und ich möchte meine letzten Jahre eigentlich schon noch so in Grün und so haben. Gut, jetzt, Sascha, das war der kleine Finger, aber der zu lang gewordene kleine Finger war das jetzt heute. Ein Lied habe ich noch zu diesem Thema.

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1: Denn wir wissen nicht, was wir tun. Vielleicht sollte man ein bisschen drüber nachdenken. Ich weiß, was ich tue, wenn denn jetzt nämlich gleich dieser Jingle durch ist. Dann weiß ich, dass sich jemand ganz sicher freuen wird, und zwar wiederum in Weidenbach. Alzheimer lässt grüßen.
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für alle Radfahrer habe ich noch ein Lied dabei. Die Tour de France. Und Sascha sagt, man hört das gar nicht, dass ich schlecht gelaunt bin. Wirklich nicht. Da sollte ich dir mal die Sprachnachricht zukommen lassen, die ich an Micha vorhin gerade abgelassen habe. Micha, es tut mir so sehr leid. Es tut mir so sehr leid.

0: Na, jetzt ist aber genug geatmet. Jetzt machen wir mal so ein bisschen Country, ha? Machen wir ein bisschen Country mit ganz lieben Grüßen. An den Fuß der Ahrensfelder Berge. Wen habe ich da jetzt als erstes? Oh, Texas Lightning. Die mag ich gern. Die haben so eine schöne Stimme. So eine schöne Stimme hat das Kind.
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Liebe Grüße gehen an die Ostsee. Zum Stefan und dat Gabi. Dat Gabi, wenn du wissen würdest, das willst du nicht wissen, weil dann würdest du in den Schienbein treten. Ja, da bin ich mal relativ sicher. So, dann hätte ich hier noch eine ganz tolle Tanja Tacker dabei, ich sag's euch. Ah ja, Country muss nicht langweilig sein.

Ach, und was gerade so schön ist, schieben wir noch den Volker Lechtenbrink jetzt gleich hinterher. Und was soll ich euch sagen, ich habe es irgendwie geschafft. Die Sendung hier, die ersten 2 Stunden, enden tatsächlich um 8. Ich bin schier begeistert. Sascha sagt, das kann ich euch nicht verlesen. Nee, das kann ich euch nicht verlesen. Und Sprachnachricht während der Sendung über 1 Minute. Guten Abend, Carsten.

eine wunderschöne Stimme. Bonnie Bianco, Geburtstag gehabt am 19. August. Der Volker, der Lichtenbringer, 18. August. Und die, die jetzt kommt, die hat er am 16. August. Ich weiß gar nicht, hört man von der noch irgendwas? Ich weiß es gar nicht. Ist die eigentlich noch aktiv, die Madonna, die? Eins ihrer schöneren Lieder, die mir persönlich wirklich sehr gut gefallen. True Blue.

Wenn man so aus dem Fenster schaut, könnte man ja fast. Also es war jetzt tatsächlich, bin ich doch tatsächlich diese Woche schon einmal mit Socken und einer Strickjacke in der Wohnung gesessen. Fast ein bisschen kühl geworden, fast ein bisschen Gänsehaut, fast ein bisschen Schiebers. Ed Sheeran.

0: Jetzt schauen wir mal, ob das funktioniert, was ich vorhab. Der Sascha hat euch was zu sagen.
1: Keine Sprachnachrichten während der Sendung.

so ihr Schnucklhasen, da quatscht sie wieder auf ein Lied drauf. Ja, das macht sie doch so gern. Sascha sagt danke. Bitte, Sascha, sehr gerne. Jederzeit wieder. Was wollte ich noch sagen? Ach ja, 20 Uhr wird's. Ich kann jetzt gar nicht sagen, ob jemand getrennt wird oder dazukommt. Dazu kommen auf jeden Fall welche. Danke fürs Einschalten bis hierher, für die, die jetzt gehen müssen. Ich würde sagen, wir hören uns noch so ein bisschen dieses Instrumental The Return of the Los Palmas von Madness. Das hören wir uns noch ein bisschen an. Ah ja, schön ist es schon, wenn das alles so schön ist, wie es ist.

her. Ihr wisst ja, ihr dürft bleiben, bis wir aufhören. Und so schnell hören wir noch nicht auf, weil es ist ja erst Halbzeit. Gell? Ich wollte es nur sagen, das letzte Lied der ersten beiden Stunden, das ist ein guter alter Klassiker. Der wird euch gefallen. Also nicht so alt, so mittelalt. So mittelalt. So 80s, 90s, ich weiß es nicht, da müsst ihr jetzt einen Gig wieder fragen. Ach, ist eigentlich auch egal, er ist gut.

Einen zauberhaften guten Abend zu zwei perfekten Stunden Sabines Wochenende. Immer freitags, immer ab 18 Uhr. Egal, ob ihr zuhört oder nicht.

Ihr Süßen, was muss ich lesen? Einerseits, einerorts wird totes Schwein gegrillt. Es wird dem Schwein gefallen, dass es tot am Grill liegt. Und dann hat der Carsten geschrieben, das hört sich nach Sabine an. Ja, ja, so ein toller Remix. Ich sag's dir, das ist nämlich der, wo steht es denn jetzt hier? Ah ja, der, ah, Waiting for the Love Remix. Der Heiko ist auch noch schwer aktiv und Sascha, das habe ich mir verkniffen. Das ist auch besser, ich weiß nicht was, das muss ich nachlesen. Schön, dass ihr alle da seid. Jeden Freitagabend, Sabines Wochenende. Dann packen wir's, oder? Aber sowas von.

Ist es ein, darf ich sagen, ja bitte, ist es ein geiler Remix oder ist es? Ha? Ja. Den habe ich mir in der Vorbereitung der Sendung ungefähr viermal angehört. 4x7 Minuten, so verbringe ich meine Zeit. Aber einen schiebe ich noch nach, die Pasadenas kommen im Anschluss. Und gestern beim Grillen, im Moment sind ja diese Websen noch so ein bisschen hyper, gell? Die wollen ja noch irgendwie ihr letztes bisschen Leben verwirken, indem sie um mein Essen rumfliegen und auch drauf Platz nehmen wollen. Hab ich dieser einen Wespe aber erklärt, was ich von ihr halte. Ich habe sie verfolgt. Ich habe sie verfolgt mit meiner Gabel in der Hand. Also sind jetzt, wer Kopfkino hat, bitte weghören. Aber ich habe sie mit meiner Gabel verfolgt und ich habe sie getroffen. Ich habe sie getroffen. Dann war Ruhe. Und der Bauch und der Steck und der Spieß waren alles mein.

0: Jürgen und Jesse wird gerade Abend gegessen. Jetzt weiß ich nicht, soll ich das jetzt als irgendwie, wir essen gerade, schreibt er. Möchtest du die Geschichte von der Wespe nicht mehr hören wahrscheinlich, oder? Gut, man kann ja auch nicht alles haben irgendwie hier ständig, oder? Nein, Micha, du bist heute noch gar nicht zu Wort gekommen, jetzt darf er aber.
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Leb. Leb, das mache ich schon. Also nicht nur jeden Tag, sondern meistens auch die halbe Nacht. Ich mache alles, was ich will. Ja, und da habe ich auch immer relativ nette Verbündete an meiner Seite, die meinen Unfug gerne mal mitmachen und selbst auch ganz schön unfügig sind. Unfügig. Grüße an dahin, dort, wo sie schon wissen, wer gegrüßt sein will.

0: Wir.
1: Ja, wirklich!
0: Ja, wie der, fällt mir der ins Wort, ha? So ein Krüppel, fällt mir der ins Wort. Also wir sind alle crazy, da kenne ich einige und mit denen verstehe ich mich blendend, ich sag's euch. Zum einen möchte ich jetzt mal namentlich ein paar erwähnen, so crazy, mazy Leute, nämlich natürlich meine Tina, natürlich ins Erzgebirge, die Kathi. Dann, was habe ich denn noch für crazy Leute so um mich rum, die, mit denen ich richtig, richtig engen Kontakt habe? Ah ja, etliche, unter anderem natürlich auch so paar Männer. Paar Männer, die brauche ich auch, weil an denen muss ich mich ja gern mal abreagieren. Ihr wisst, ich habe zu deutscher Musik und zu Männern ein gespaltenes Verhältnis. Aber irgendwie ist es so schön. Nämlich habe ich ein Herz für große Jungs. Und ein Herz für große Jungs, da möchte ich mal erwähnen, den Herrn Sascha, mein Lieblingsschwaben aus dem Öllertal. Den Herrn Heiko, mein Lieblingsnordlicht aus der Nordheide, aus Winsen an der Lohe. Dann möchte ich den Jack aus Frankfurter Jack, möchte ich erwähnen. Und der Micha. Der Micha, der muss wirklich, also den Vorgenannten, denen geht's ja eigentlich noch immer gut. Aber der Micha, der kriegt immer volle Breitseite ab, wenn ich was hab. Der tut mir wirklich oft leid. Sehr oft ganz schön leid. Also hinterher. Dann ist da natürlich auch noch der Carsten, den habe ich vorhin auch noch angeranzt. Und dann ist, und Kurt habe ich auch angeranzt vorhin, aber Kurt, das musste sein. Und der Harald. Der Harald ist auch so einer, so ein großer Junge. Und für euch alle habe ich jetzt ein Lied. Und manche werden sogar tatsächlich noch richtig besungen. Hört's mal gut zu. Ein Herz für große Jungs.

hast du ein Herz für große Jungs. Und wisst ihr, was das Schöne ist? Diese großen Jungs, die haben auch ein Herz für ein großes bayerisches Mädel. Ja, die lassen das Mädel auch gern mal das Kind sein. Danke, danke, danke dafür. Was ich sagen will, wenn es jetzt auch ein bisschen regnet und so ein bisschen herbstlich ist, gell, vergesst ihr mir nicht, dass da draußen noch Biker unterwegs sind. Ja, immer schön vorsichtig sein. Bicycle, bicycle.

Wunderschicken, Stevens. Den will man nicht hätten. Und die großen Kartoffeln. Ich sag's euch, ich müsste mal lauter Fleischpflanzer essen. Gut, Sabines Wochenende immer freitags ab 18 Uhr mit mir bei myself, erreichbar über Facebook oder über euren angeschlossenen Stream. Würde mich freuen, von euch zu hören, wenn ihr denn wollt. Also, wenn ihr E-Mail schreiben könnt, könnt ihr das auch, sabineswochenende@hotmail.com. Und wie ich in der Arbeit immer gefragt werde, alles klein geschrieben. Ihr könnt auch alles groß schreiben, ihr könnt... Keine Ahnung, in der guten alten Zeit hat man Brieftaube geschickt, die dürfte nach Mittelfranken schicken. Die wird dann schon irgendwie hier ankommen. So, dann hat diese Woche des Abends, saß ich da so und dachte so bei mir, nichts Besonderes, gell? Und dann hat der Jack diese Nachricht hineingesteckt in den Chat, dass er gestorben ist. The Frank, the Bird. 17. August ist er von uns gegangen. 11. Juni 1949 in Texas geboren und natürlich Mitglied von ZZ Top. Jetzt hatte ich eigentlich irgendwie mehr reingezogen gehabt von denen, aber mir geht die Zeit schon wieder aus. Jetzt war ich da noch hin und her gerissen, ob ich euch einen Trailer, den ihr gar nicht auf dem Schirm habt, oder den hier. Und den ihr gar nicht auf dem Schirm habt, den gibt's bei die Restall. Ja, also, wenn die Restall dann wieder kommen. Viva Las Vegas!

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aus der Kategorie was sich liebt, das neckt sich. Du Jürgen, wirst du wohl aufhören, die Jessie zu ärgern. Gell, wir wissen es ja. Wir wissen es ja, dass du sie sehr gern magst, aber du sollst sie nicht ärgern. Die hat mich angeschrieben. Lucas Graham für euch. Love someone.

So, und dann geht mir ganz liebe Grüße nach Niederbayern, nach Landshut, nach Wörth an der Isar zur lieben Marion. Huhuhuhuhu. Schön, dass du da bist.

0: Na, am Feuer ist jetzt dann wahrscheinlich auch der Jack, wenn er wie immer am Freitag um diese Uhrzeit mich verlässt. Ich wünsche dir einen schönen Abend und irgendwann, irgendwo, irgendwie, lieber Jack, werden wir wieder aufeinander treffen.
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Wenn sie mich anmacht, bleibe ich die ganze Nacht. Nee, so lange bleibe ich nicht, egal wer mich anmacht. Ich muss morgen arbeiten. Sonst, eventuell unter gewissen Umständen, muss ich mir gerade eine Sprachnachricht anhören von Markus. Markus hat aufgesprochen, irgendwie hat er so eine große Mission vor, da ist er schon ganz aufgeregt. Und dann hat er gesagt, da braucht er Schokolade für Nervennahrung. Sage ich, Markus, ich kenne dich. Du futterst die Schokolade, auch wenn du nicht aufgeregt bist. Das ist doch nur Ausrede. Und dann will er mir erklären, andere essen Schweinebraten, wenn sie aufgeregt sind, oder halt Fleisch. Und er isst halt Schokolade. Markus, ich esse erst Schweinebraten und dann Schokolade. So bin ich, ja.

0: Micha, das waren diese Grant und Forsyth, wo ich dich diese Woche schon mal was gefragt habe zu. Das wollte ich nur mal gesagt haben und ja, brauchst nicht mit den Augen rollen, Sabine. Hast du vielleicht mal was Altes? Da gibt's so eine Oldie-Sendung, alle 14 Tage Sonntagvormittag. Da wird nur so altes Zeug gespielt, noch älter teilweise. Ich will ja nichts sagen, beschwere er sich nicht.
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Ach ja, schön sind die schon, die Alten. Und weil wir da gerade so dabei sind, dann schicken wir doch nochmal einen mit hinaus. Und nochmal liebe Grüße gehen jetzt da in dieses Berliner Eck, oder? Berlin Ost, West, Nord, Süd, wo ihr auch alle seid in diesem Berlin. Tina, Kurt und Micha, wen kenne ich denn da sonst noch in diesem Berlin? Schnick, schnack, schnuck. Ha, das muss ich euch schnell erzählen zwischen diesen Liedern. Diese Woche habe ich tatsächlich eine Einladung bekommen für ein Fest. Nächstes Jahr Steckerlfischfest. Steckerlfischfest in diesem Frankenland. Von einem Franken, das war ein nettes Gespräch, der hatte irgendwie, keine Ahnung, irgendein Problem. Und dann hat er mal erzählt, seine Frau hat irgendwo so eine Bar, so eine Strohbar, also wisst ihr schon, so eine Cocktailbar, die man halt aufbauen kann, gekauft. Da habe ich gesagt, sehr gut, ich werde vorbeikommen. Die Strohhelmchen, Gemüse können sie weglassen, aber das mit diesen Cocktails finde ich sehr amüsant. Und dann hat er gesagt, sie machen irgendwie um Pfingsten rum, gibt es da, der schickt mir irgendwie so Flyers. Weiß ich jetzt nicht mehr. Auf jeden Fall, in irgendeinem fränkischen Land, das suche ich noch raus, bis dahin ist er erst Pfingsten, ist ein Steckerlfischfest. Ja, koste es, was es wolle, da werde ich dabei sein. Ich sag's euch, wie es ist. Weil Steckerlfisch ist schon eins meiner Favorites.

Und dann komme ich jetzt zu einem Punkt, da habe ich, also es kommen jetzt zwei Lieder, so noch zwei Lieder, die wurden mir zugetragen, weil ich so einen Hilferuf hinausgeschmissen habe und halt so hin und her geschrieben, was machst du, was mache ich, was machen wir, was machen die anderen. Und dann habe ich gesagt, naja, irgendwie manches Mal fällt mir nicht so recht was ein. Und dann bekam ich zum Beispiel hier, spiel doch mal den. Und dann dachte ich mir, wow, den habe ich ja schon 137 Jahre nicht mehr gehört.

Es ist doch immer wieder schön, was man alles hier so zum Lesen bekommt. Der Kurt feiert, was feiert er? Naja, feiert nicht. Der hört Sabines Wochenendparty. Das freut mich, Kurt, wenn du eine Party hast. Das gefällt mir sehr gut. Der Uwe schreibt, sehr schöne Musik, Sabine, das freut mich umso mehr. Der Carsten schickt mir ja so ein Cover von so einem Lied. Und dann schreibt er, immerhin schon 43 Jahre alt, ist auch alt, also genau, das Lied ist auch alt, immerhin schon 43 Jahre alt. Jetzt weiß ich nicht, was willst du mir damit sagen, dass ich schon wieder nur alte Musik spiele? Das waren zwei 70er. Das, was du mir hier geschickt hast, ist ein 80er. Aber mit zwei R. Habe ich nachgeguckt, habe ich mir gedacht, ach ja, komm, schmeiß mal die Belinda raus in die Resterliste und hauen den hier hinein. Und was habe ich noch? Ach ja, der Markus hat vorhin auch nochmal geschrieben. Mit vielen Knöpfen hat er ein Augenproblem. Er ist bescheiden, er hat auch nur eine Frau. Was? Ich möchte das nicht kommentieren, Markus.

0: Ihr wisst ja alle miteinander, die erfahrenen Sabines Wochenende-Hörer wissen ja, Sabine hat ein gespaltenes Verhältnis zum deutschen Schlager, zu Männern und auch zur Erdkunde. Und auch zur Erdkunde, ich muss mich da regelmäßig outen. Aber ist ja eigentlich ganz egal, weil ab Ingolstadt ist Norden. Und ob sich der Norden dann in den Osten noch teilt, das ist eigentlich für uns Bayern relativ. Gell? Für mich ist das alles hinter Ingolstadt, oberbayerisches Ingolstadt, ist alles Nordlicht, ist alles Preußenlande. Ich muss es so deutlich sagen. Aber, diese meine Preußen, diese meine Nordlichter, meine treuen Zuhörer da hinter Ingolstadt, bis zum Ende der Deutschlandkugel. Ihr seid echt toll. Ihr seid jede Woche dabei und ihr habt immer irgendwie Musikwünsche oder bringt mich im Hintergrund ins Schwitzen. Lauter so Sachen. Ja, wer denn sonst? Ja, Heiko. Heiko zum Beispiel. Bringt mich zum Schwitzen und macht irgendwie die Sendung so, beeinflusst ihr die Sendung so, dass sie so geworden ist, wie sie heute ist. Ich könnte euch mal einen Spaß machen und meine allererste Sendung, die ich gemacht habe, mal abspielen lassen, wenn ich mal lebensmüde bin. Dann mache ich das. Tatsache ist, ich habe ja noch ein Lied, das wiederum kam auch von dem Stefan aus Bad Oldesloe, der immer mal wieder so Lieder reinknallt, wo ich mir denke, ja, Stefan, das kann man machen. Während man auf der Terrasse sitzt wahrscheinlich, ein totes Schwein grillt und dann irgendwelchen schicken Salat mit Dat Gabi gemeinsam genießt. Ich würde sagen, für all meine Nordlichter habe ich da mal ein Lied herausgesucht vom Stefan.
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0: Ihr lieben Nordlichter, und ich bin froh, dass es euch gibt und dass ihr immer wieder mir euer Gehör schenkt. Vielen lieben Dank. Oh, da hat sie falsch gedrückt. Geh schon hin. Ist doch auch einmal noch passiert.
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0: Einmal muss es passieren pro Sendung. Der Stefan Remmler singt vom Gesinde der Nacht, das jetzt dann erwacht, wenn's richtig dunkel ist, der Vogel der Nacht.

0: kann man nicht helfen. Aber, ui, hallo Harald, ich kann mir nicht helfen, aber die Vögel der Nacht, die ich kenne, die singen nicht von Liebe und Glück, die singen meistens immer irgendwelche, wie soll ich mich ausdrücken, schmutzige Lieder und krabbeln meistens irgendwie so, nee, solche kenne ich natürlich nicht, aber ja, Harald, das wird jetzt spannend. Ich muss nacharbeiten. Ich habe hier den, ihr kennt es, oder? Wenn so ein Tag irgendwie richtig gut läuft. Der Sascha erzählt mir seit 2 Tagen, dass er die A-Karte hat seit 2 Tagen. Sascha, komme nach Bayern. Nicht da in deinem Schwabenländle, das Bayern, was du immer meinst. Komme nach Bayern. Lass uns mal über diese A-Kartentage reden. Ich kann dir sagen, ist alles nur halb so schlimm. Ich muss den Herrn Guttner einbremsen. Ich bin mal weg kurz. Ach ja, Hugo Egon Balder und die erste Zeile in dem Text jetzt zu hören.
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Oh, jetzt war sie wieder abgelenkt. War sie wieder abgelenkt? Die letzten, wie viel haben wir denn noch? Die letzte Viertelstunde hat sie sich ablenken lassen. Naja, da ist sie empfänglich für. Wer ist sie? Ich, Sabine Baumeister am Mikrofon, jeden Freitag von 18 bis 22 Uhr. Ihr solltet pünktlich sein, freitags um 18 Uhr. Sonst verpasst ihr ja. Sonst verpasst ihr vielleicht oft das Beste des ganzen Abends. Ja, jetzt machen wir noch mal ein bisschen Country, dann muss ich noch einen Titel rausschmeißen, auf den ich mich eigentlich gefreut hätte. Aber gut, haben wir keine Zeit mehr für. Und dann, it's all over, baby blue.

aus der Kategorie, wie mache ich eine Moderatorin fertig? Ich selbst bin's ja. Also, ich erzähle es euch, weil es ist jetzt egal. Das muss ich euch erzählen, weil das glaubt mir keiner. Also, der Carsten, der Gig, schreibt vorhin, haben wir so hin und her geschrieben, haben wir über eine alte Diskothek gesprochen, wo aus München und bla bla. Dann sagt er mir, ja, das war das Lied von dem DJ Tommy damals. Frage ich ihn, kenne ich den noch? Bla bla bla, hin und her und her und hin. Und dann schreibt er, während die Kaya Lass lief, schreibt er, Wasserstoffblond, Vokuhila, Schneckerlfrisur, Schnauzer, denke ich so. Und dann schreibt er, dieses Lied habe ich mir schon 1568 Mal gewünscht. Denke ich so bei mir, ich kenne das Lied überhaupt nicht. Wasserstoffblond, Vokuhila, Schneckerlfrisur, Schnauzer. Dieses Lied gibt es gar nicht. Sage ich zu ihm, das hast du dir noch nie gewünscht, ich kenne das nicht. Behauptet er schon 1000 Mal. Als ich das jetzt 25 Mal gelesen habe, weil mit ihm hin und her diskutiert, fällt mir ein, das ist gar kein Lied. Das ist die Beschreibung, wie dieser DJ ausgeschaut hat. Ja, gleichzeitig bekomme ich über Facebook vom Stefan ein Ding. Ich bin gegen Tempolimit. Es soll jeder so viele Taschentücher nehmen, wie er braucht. Lese ich so, denke ich, was für ein Lied habe ich gespielt? Tempo. Tempolimit? Was habe ich wieder gesagt? Denke ich so. Lese ich es wieder, denke wieder, schaue meine Playlist an, bis mir dann dieses Wortspiel einfällt. Tempolimit. Ich sag's euch, an manchen Tagen ist es vielleicht besser, wenn es dann doch mal aufhört. Aber man muss auch diese ganze Anspannung irgendwie abbauen können, weil sonst nimmt man es ja mit ins Bett und dann kann man wieder nicht schlafen. Und aus diesem Grund bin ich jede Woche wieder froh, dass ihr bei mir seid.

0: 4 Stunden Sabines Wochenende gehen auch heute hier zu Ende, weil sie müssen. Jetzt werde ich gerade mal wieder so in Stimmung, in Wallung. Und dann werde ich jetzt ganz sicher auf irgendeinen der angeschlossenen Streams umschalten und meine Stimmung und meine Wallung zum Höhepunkt bringen. Das solltet ihr auch machen. Also nicht umschalten. Ich meine das mit der Wallung und der Stimmung und, ach ja. Kinders, ganz schicke, tolle Sendepläne warten auf euch. Und da stehen super tolle Sendungen drin. Es gibt in den Plattformen, die hier dafür verantwortlich sind, dass wir Moderatoren unsere Sendung so weit verbreiten können, wie wir es tun. Da gibt's ganz, ganz tolle Formate. Unabhängig davon hat eine jede Station super tolle Moderatorenkollegen, denen ich gerne immer wieder zuhöre. Ihr müsst einfach dranbleiben. Ihr seid da, wo ihr zuhört, auf jeden Fall am besten aufgehoben. Ich bin nämlich ganz, ganz sicher. Ich mache jetzt heute keine Programmhinweise, weil ja, ich es nicht mehr schaffe. Ihr wisst es eh, was alles läuft. Was ihr vielleicht nicht wisst, ist, dass ich die Zeit mit euch freitags genieße. Und wenn es auch am Anfang, wie sagt man in Bayern, gematzt hat. Wenn es am Anfang auch gematzt hat. Hinten aus ist es immer wieder super schön und dann fällt es mir immer so schwer, das Knöpferl zu drücken. Ah, ich freue mich. Warte mal, lasst es mir mal nachdenken. Naja, wir hören uns schon wieder. Am Dienstag fährt der Nachtexpress, am Montag die Chartbreaker, die Kult 80er um 6. Am Sonntag gibt's den Harald. Am Samstag gibt's nichts. Und Freitag ist schon vorbei. Dienstag, Music Just for Fun, Heiko und was ich alles vergessen habe, jetzt hat sie es doch gemacht. Sonntagabend, Insider-Tipp, Lazy Sunday, Sabine Baumeister.
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